0: Finalsieg gegen Argentinien am Nachmittag in Madrid gelandet. Es stand noch ein Höflichkeitsbesuch bei König und Ministerpräsident an. Danach gab es kein Halten mehr. Die Unionsabgeordneten müssen die Sommerpause nächsten Mittwoch mal kurz unterbrechen. Dann entscheiden sie bei einer Sondersitzung in Berlin, wer nach Jens Spahns Rücktritt den Fraktionsvorsitz übernimmt. Mehr von Anne Brauer.
1: Vorab wollen sich die Parteichefs Merz und Söder auf einen Kandidaten oder vielleicht ja auch eine Kandidatin einigen. Derzeit kursieren eine ganze Reihe von Namen. Heiß gehandelt wird Kanzleramtschef Frei. Aber auch Innenminister Dobrindt und Gesundheitsministerin Wagen werden immer mal genannt. Sollte es einer der drei werden, wäre ein Stühlerücken im Kabinett die Folge. Für den Kanzler vielleicht sogar eine willkommene Gelegenheit, seine Regierungsmannschaft neu aufzustellen.
0: Deutschen Ermittlern ist zusammen mit US-Behörden ein Schlag gegen Phishing-Betrüger gelungen. Der Kopf hinter der Gruppierung Kratos wurde festgenommen und hunderte Server wurden lahmgelegt. Colin Mock berichtet.
2: Kratos hatte sozusagen einen digitalen Baukasten entwickelt, mit dem täuschend echt aussehende Microsoft-Websites nachgemacht werden konnten. Der wurde dann an andere Cyberkriminelle vermietet, die damit auf Datenfang gegangen sind. Und dafür hatte Kratos dann Geld kassiert. Über 1800 Betrüger sollen mit dem System monatlich 15.000 Phishing-Kampagnen durchgeführt haben. Kratos soll so seit 2024 über 300.000 Euro eingenommen haben.
0: Der Schleudersitz unter den politischen Ämtern ist neu besetzt. Andy Burnham ist jetzt britischer Premierminister. König Charles hat den Labour-Chef dazu ernannt. Er ist bereits der 7. Amtsinhaber innerhalb von 10 Jahren. Sein Vorgänger Starmer war wegen schlechter Kommunalwahlergebnisse zurückgetreten. 15 Euro jeden Monat, um zum Sport oder mal ins Kino zu gehen. Kinder aus Familien in der Grundsicherung haben darauf Anspruch, aber tatsächlich kommt das Geld nur bei 18% der 6- bis 15-Jährigen an. Die Bertelsmann-Stiftung kritisiert, dass es viel zu kompliziert ist, den Zuschuss zu beantragen.
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4: Mit KI-Support. Im Norden und Osten hängen weiter viele Wolken und von der Oder bis zum Erzgebirge kann anfangs noch Regen dabei sein, der dann nachlässt und abzieht. Sonst bleibt es oft trocken. In der Nacht gehen die Temperaturen runter auf 13 bis 6 Grad. Morgen mischen sich mal mehr, mal weniger Wolken rein. An den Alpen kommt vereinzelt ein Schauer runter und die Höchstwerte liegen bei bis zu 27 Grad.
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1: Im Studio von Ribesel Freundlieb. Rodri und Cucurea tanzen, Lamine Yamal rappt. Vor tausenden Fans feiern Spaniens Fußballweltmeister aktuell in Madrid ihren Titel. Die Spieler sind mit einem offenen Bus, auf dem Reyes del Mundo, Könige der Welt, steht, durch die Hauptstadt gefahren. Das Team war nach dem 1:0-Finalsieg gegen Argentinien am Nachmittag in Madrid gelandet. Es stand noch ein Höflichkeitsbesuch bei König und Ministerpräsident an. Danach gab's kein Halten mehr. Die Unionsabgeordneten müssen die Sommerpause nächsten Mittwoch mal kurz unterbrechen. Dann entscheiden sie bei einer Sondersitzung in Berlin, wer nach Jens Spahns Rücktritt den Fraktionsvorsitz übernimmt. Mehr von Anne Brauer.
2: Vorab wollen sich die Parteichefs Merz und Söder auf einen Kandidaten oder vielleicht ja auch eine Kandidatin einigen. Derzeit kursieren eine ganze Reihe von Namen. Heiß gehandelt wird Kanzleramtschef Frei. Aber auch Innenminister Dobrindt und Gesundheitsministerin Wagen werden immer mal genannt. Sollte es einer der drei werden, wäre ein Stühlerücken im Kabinett die Folge. Für den Kanzler vielleicht sogar eine willkommene Gelegenheit, seine Regierungsmannschaft neu aufzustellen.
1: Deutschen Ermittlern ist zusammen mit US-Behörden ein Schlag gegen Phishing-Betrüger gelungen. Der Kopf hinter der Gruppierung Kratos wurde festgenommen und hunderte Server wurden lahmgelegt. Colin Mock berichtet.
3: Kratos hatte sozusagen einen digitalen Baukasten entwickelt, mit dem täuschend echt aussehende Microsoft-Websites nachgemacht werden konnten. Der wurde dann an andere Cyberkriminelle vermietet, die damit auf Datenfang gegangen sind. Und dafür hatte Kratos dann Geld kassiert. Über 1800 Betrüger sollen mit dem System monatlich 15.000 Phishing-Kampagnen durchgeführt haben. Kratos soll so seit 2024 über 300.000 Euro eingenommen haben.
1: Der Schleudersitz unter den politischen Ämtern ist neu besetzt. Andy Burnham ist jetzt britischer Premierminister. König Charles hat den Labour-Chef dazu ernannt. Er ist bereits der 7. Amtsinhaber innerhalb von 10 Jahren. Sein Vorgänger Starmer war wegen schlechter Kommunalwahlergebnisse zurückgetreten. 15 Euro jeden Monat, um zum Sport oder mal ins Kino zu gehen. Kinder aus Familien in der Grundsicherung haben darauf Anspruch, aber tatsächlich kommt das Geld nur bei 18% der 6- bis 15-Jährigen an. Die Bertelsmann Stiftung kritisiert, dass es viel zu kompliziert ist, den Zuschuss zu beantragen.
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5: Mit KI-Support. Im Norden und Osten hängen weiter viele Wolken und von der Oder bis zum Erzgebirge kann anfangs noch Regen dabei sein, der dann nachlässt und abzieht. Sonst bleibt es oft trocken. In der Nacht gehen die Temperaturen runter auf 13 bis 6 Grad. Morgen mischen sich mal mehr, mal weniger Wolken rein. An den Alpen kommt vereinzelt ein Schauer runter und die Höchstwerte liegen bei bis zu 27 Grad.
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2: Im Studio von Riebesel Freundlieb. Rodri und Cucurea tanzen, Lamine Yamal rappt. Vor tausenden Fans feiern Spaniens Fußballweltmeister aktuell in Madrid ihren Titel. Die Spieler sind mit einem offenen Bus, auf dem Reyes del Mundo, Könige der Welt, steht, durch die Hauptstadt gefahren. Das Team war nach dem 1:0-Finalsieg gegen Argentinien am Nachmittag in Madrid gelandet. Es stand noch ein Höflichkeitsbesuch bei König und Ministerpräsident an. Danach gab es kein Halten mehr. Die Unionsabgeordneten müssen die Sommerpause nächsten Mittwoch mal kurz unterbrechen. Dann entscheiden sie bei einer Sondersitzung in Berlin, wer nach Jens Spahns Rücktritt den Fraktionsvorsitz übernimmt. Mehr von Anne Brauer.
3: Vorab wollen sich die Parteichefs Merz und Söder auf einen Kandidaten oder vielleicht ja auch eine Kandidatin einigen. Derzeit kursieren eine ganze Reihe von Namen. Heiß gehandelt wird Kanzleramtschef Frei. Aber auch Innenminister Dobrindt und Gesundheitsministerin Waken werden immer mal genannt. Sollte es einer der drei werden, wäre ein Stühlerücken im Kabinett die Folge. Für den Kanzler vielleicht sogar eine willkommene Gelegenheit, seine Regierungsmannschaft neu aufzustellen.
2: Deutschen Ermittlern ist zusammen mit US-Behörden ein Schlag gegen Phishing-Betrüger gelungen. Der Kopf hinter der Gruppierung Kratos wurde festgenommen und hunderte Server wurden lahmgelegt. Colin Mock berichtet.
4: Kratos hatte sozusagen einen digitalen Baukasten entwickelt, mit dem täuschende, echt aussehende Microsoft-Websites nachgemacht werden konnten. Der wurde dann an andere Cyberkriminelle vermietet, die damit auf Datenfang gegangen sind. Und dafür hatte Kratos dann Geld kassiert. Über 1800 Betrüger sollen mit dem System monatlich 15.000 Phishing-Kampagnen durchgeführt haben. Kratos soll so seit 2024 über 300.000 Euro eingenommen haben.
2: Der Schleudersitz unter den politischen Ämtern ist neu besetzt. Andy Burnham ist jetzt britischer Premierminister. König Charles hat den Labour-Chef dazu ernannt. Er ist bereits der 7. Amtsinhaber innerhalb von 10 Jahren. Sein Vorgänger Starmer war wegen schlechter Kommunalwahlergebnisse zurückgetreten. 15 Euro jeden Monat, um zum Sport oder mal ins Kino zu gehen. Kinder aus Familien in der Grundsicherung haben darauf Anspruch, aber tatsächlich kommt das Geld nur bei 18% der 6- bis 15-Jährigen an. Die Bertelsmann-Stiftung kritisiert, dass es viel zu kompliziert ist, den Zuschuss zu beantragen.
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5: Mit KI-Support. Im Norden und Osten hängen weiter viele Wolken und von der Oder bis zum Erzgebirge kann anfangs noch Regen dabei sein, der dann nachlässt und abzieht. Sonst bleibt es oft trocken. In der Nacht gehen die Temperaturen runter auf 13 bis 6 Grad. Morgen mischen sich mal mehr, mal weniger Wolken rein. An den Alpen kommt vereinzelt ein Schauer runter und die Höchstwerte liegen bei bis zu 27 Grad.
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7: Heute ist Mittwoch, der 22. Juli. Wir haben Bergfest und hier stehen heute bei uns die Blitzer. In Langenberg geht's los auf der Nierenhofer Straße und der Vosnacker Straße. In Mitte wird geblitzt auf dem Wordenbecker Weg, dem Ühlenbeck und der Parkstraße. Und in Nebiges gibt's Kontrollen am Rosenhügel und auf der Hügelstraße. Allen unterwegs wünschen wir wie immer eine gute und sichere Fahrt. Kommt gut an, habt viel Spaß mit dem Programm auf Radio Felbert. Habt einen schönen Tag und kommt gut durch das angenehme Wetter. 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
2: Im Studio von Ribesel Freundlieb. Rodri und Cucurea tanzen, Lamine Yamal rappt. Vor tausenden Fans feiern Spaniens Fußballweltmeister aktuell in Madrid ihren Titel. Die Spieler sind mit einem offenen Bus, auf dem Reyes del Mundo, Könige der Welt, steht, durch die Hauptstadt gefahren. Das Team war nach dem 1:0-Finalsieg gegen Argentinien am Nachmittag in Madrid gelandet. Es stand noch ein Höflichkeitsbesuch bei König und Ministerpräsident an. Danach gab's kein Halten mehr. Die Unionsabgeordneten müssen die Sommerpause nächsten Mittwoch mal kurz unterbrechen. Dann entscheiden sie bei einer Sondersitzung in Berlin, wer nach Jens Spahns Rücktritt den Fraktionsvorsitz übernimmt. Mehr von Anne Brauer.
3: Vorab wollen sich die Parteichefs Merz und Söder auf einen Kandidaten oder vielleicht ja auch eine Kandidatin einigen. Derzeit kursieren eine ganze Reihe von Namen. Heiß gehandelt wird Kanzleramtschef Frei. Aber auch Innenminister Dobrindt und Gesundheitsministerin Wagen werden immer mal genannt. Sollte es einer der drei werden, wäre ein Stühlerücken im Kabinett die Folge. Für den Kanzler vielleicht sogar eine willkommene Gelegenheit, seine Regierungsmannschaft neu aufzustellen.
2: Deutschen Ermittlern ist zusammen mit US-Behörden ein Schlag gegen Phishing-Betrüger gelungen. Der Kopf hinter der Gruppierung Kratos wurde festgenommen und hunderte Server wurden lahmgelegt. Colin Mock berichtet.
4: Kratos hatte sozusagen einen digitalen Baukasten entwickelt, mit dem täuschend echt aussehende Microsoft-Websites nachgemacht werden konnten. Der wurde dann an andere Cyberkriminelle vermietet, die damit auf Datenfang gegangen sind. Und dafür hatte Kratos dann Geld kassiert. Über 1800 Betrüger sollen mit dem System monatlich 15.000 Phishing-Kampagnen durchgeführt haben. Kratos soll so seit 2024 über 300.000 Euro eingenommen haben.
2: Der Schleudersitz unter den politischen Ämtern ist neu besetzt. Andy Burnham ist jetzt britischer Premierminister. König Charles hat den Labour-Chef dazu ernannt. Er ist bereits der 7. Amtsinhaber innerhalb von 10 Jahren. Sein Vorgänger Starmer war wegen schlechter Kommunalwahlergebnisse zurückgetreten. 15 Euro jeden Monat, um zum Sport oder mal ins Kino zu gehen. Kinder aus Familien in der Grundsicherung haben darauf Anspruch, aber tatsächlich kommt das Geld nur bei 18% der 6- bis 15-Jährigen an. Die Bertelsmann Stiftung kritisiert, dass es viel zu kompliziert ist, den Zuschuss zu beantragen.
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5: Mit KI-Support. Im Norden und Osten hängen weiter viele Wolken und von der Oder bis zum Erzgebirge kann anfangs noch Regen dabei sein, der dann nachlässt und abzieht. Sonst bleibt es oft trocken. In der Nacht gehen die Temperaturen runter auf 13 bis 6 Grad. Morgen mischen sich mal mehr, mal weniger Wolken rein. An den Alpen kommt vereinzelt ein Schauer runter und die Höchstwerte liegen bei bis zu 27 Grad.
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0: Heute ist Mittwoch, der 22. Juli. Wir haben Bergfest und hier stehen heute bei uns die Blitzer. In Langenberg geht's los auf der Nierenhofer Straße und der Vosnacker Straße. In Mitte wird geblitzt auf dem Wordenbecker Weg, dem Uhlenbeck und der Parkstraße. Und in Nebiges gibt's Kontrollen am Rosenhügel und auf der Hügelstraße. Allen unterwegs wünschen wir wie immer eine gute und sichere Fahrt. Kommt gut an, habt viel Spaß mit dem Programm auf Radio Velbert. Habt einen schönen Tag und kommt gut durch das angenehme Wetter. 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
1: Heute mit Johann einen schönen guten Tag. Zugausfälle und Einschränkungen im Bahnverkehr. Die Bauarbeiten zur Elektrifizierung der Regiobahnstrecke sowie Nacharbeiten an der Generalsanierung führen bis Anfang September zu Einschränkungen auf der S28-Linie. Bereits in der kommenden Woche, Montag bis Freitag, jeweils 5 bis 22 Uhr, fahren zwischen Mettmann und Düsseldorf-Gerresheim keine Züge. Stattdessen sind Busse im Schienenersatzverkehr unterwegs. In den darauffolgenden Wochen kommt es abschnittsweise zu weiteren Sperrungen zwischen Neuss, Düsseldorf, Mettmann und Wuppertal. Auch nachts und an Wochenenden sind vereinzelt Einschränkungen möglich. Fahrgäste sollten sich vor Abreise über die aktuelle Verkehrslage informieren. Die kommunale Wärmeplanung. Rund 60 Interessierte haben sich bei einer Informationsveranstaltung der Stadt Velbert über den Entwurf der kommunalen Wärmeplanung informiert. Gemeinsam mit Fachleuten wurden Fragen zu der zukünftigen Wärmeversorgung beantwortet. Wer nicht teilnehmen konnte, kann den Entwurf des Endberichts und weitere Unterlagen online bei der Stadt Velbert einsehen. Stellungnahmen zur kommunalen Wärmeplanung sind noch bis zum 15. August per Mail oder Post möglich. Straßensanierung der Friedrich-Ebert-Straße. Auf der Friedrich-Ebert-Straße in Velbert wird von heute an bis zum Samstag, den 25. Juli, die Fahrbahn zwischen Haus Nummer 7 und der Mettmanner Straße erneuert. Grund sind Frostschäden aus dem vergangenen Winter. Während der Arbeiten wird der Verkehr per mobiler Ampel an der Baustelle vorbeigeführt. Mit Wartezeiten ist zu rechnen, eine Umleitung ist jedoch nicht erforderlich. Blicken wir zum Abschluss einmal auf das Wetter für Velbert und die Region. Der Wochenanfang bleibt freundlich, es schieben sich auch ein paar Wolken dazwischen. Allerdings bei gemäßigten Temperaturen um die 23 Grad tagsüber. Nachts kühlt es ordentlich runter auf die 11 Grad. Und wir bedanken uns fürs Einschalten. Das gesamte Team von Radio Velbert wünscht euch eine schöne Zeit. Die nächsten Nachrichten gibt es zur vollen Stunde.
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2: Im Studio von Riebesel Freundlieb. Rodri und Cucurea tanzen, Lamine Yamal rappt. Vor tausenden Fans feiern Spaniens Fußballweltmeister aktuell in Madrid ihren Titel. Die Spieler sind mit einem offenen Bus, auf dem Reyes del Mundo, Könige der Welt, steht, durch die Hauptstadt gefahren. Das Team war nach dem 1:0-Finalsieg gegen Argentinien am Nachmittag in Madrid gelandet. Es stand noch ein Höflichkeitsbesuch bei König und Ministerpräsident an. Danach gab es kein Halten mehr. Die Unionsabgeordneten müssen die Sommerpause nächsten Mittwoch mal kurz unterbrechen. Dann entscheiden sie bei einer Sondersitzung in Berlin, wer nach Jens Spahns Rücktritt den Fraktionsvorsitz übernimmt. Mehr von Anne Brauer.
3: Vorab wollen sich die Parteichefs Merz und Söder auf einen Kandidaten oder vielleicht ja auch eine Kandidatin einigen. Derzeit kursieren eine ganze Reihe von Namen. Heiß gehandelt wird Kanzleramtschef Frei. Aber auch Innenminister Dobrindt und Gesundheitsministerin Wagen werden immer mal genannt. Sollte es einer der drei werden, wäre ein Stühlerücken im Kabinett die Folge. Für den Kanzler vielleicht sogar eine willkommene Gelegenheit, seine Regierungsmannschaft neu aufzustellen.
2: Deutschen Ermittlern ist zusammen mit US-Behörden ein Schlag gegen Phishing-Betrüger gelungen. Der Kopf hinter der Gruppierung Kratos wurde festgenommen und hunderte Server wurden lahmgelegt. Colin Mock berichtet.
4: Kratos hatte sozusagen einen digitalen Baukasten entwickelt, mit dem täuschende echt aussehende Microsoft-Websites nachgemacht werden konnten. Der wurde dann an andere Cyberkriminelle vermietet, die damit auf Datenfang gegangen sind. Und dafür hatte Kratos dann Geld kassiert. Über 1800 Betrüger sollen mit dem System monatlich 15.000 Phishing-Kampagnen durchgeführt haben. Kratos soll so seit 2024 über 300.000 Euro eingenommen haben.
2: Der Schleudersitz unter den politischen Ämtern ist neu besetzt. Andy Burnham ist jetzt britischer Premierminister. König Charles hat den Labour-Chef dazu ernannt. Er ist bereits der 7. Amtsinhaber innerhalb von 10 Jahren. Sein Vorgänger Starmer war wegen schlechter Kommunalwahlergebnisse zurückgetreten. 15 Euro jeden Monat, um zum Sport oder mal ins Kino zu gehen. Kinder aus Familien in der Grundsicherung haben darauf Anspruch, aber tatsächlich kommt das Geld nur bei 18% der 6- bis 15-Jährigen an. Die Bertelsmann-Stiftung kritisiert, dass es viel zu kompliziert ist, den Zuschuss zu beantragen.
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5: Mit KI-Support. Im Norden und Osten hängen weiter viele Wolken und von der Oder bis zum Erzgebirge kann anfangs noch Regen dabei sein, der dann nachlässt und abzieht. Sonst bleibt es oft trocken. In der Nacht gehen die Temperaturen runter auf 13 bis 6 Grad. Morgen mischen sich mal mehr, mal weniger Wolken rein. An den Alpen kommt vereinzelt ein Schauer runter und die Höchstwerte liegen bei bis zu 27 Grad.
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0: Heute ist Mittwoch, der 22. Juli. Wir haben Bergfest und hier stehen heute bei uns die Blitzer. In Langenberg geht's los auf der Nierenhofer Straße und der Vosnacker Straße. In Mitte wird geblitzt auf dem Wordenbecker Weg, dem Ühlenbeck und der Parkstraße. Und in Nebiges gibt's Kontrollen am Rosenhügel und auf der Hügelstraße. Allen unterwegs wünschen wir wie immer eine gute und sichere Fahrt. Kommt gut an, habt viel Spaß mit dem Programm auf Radio Felbert, habt einen schönen Tag und kommt gut durch das angenehme Wetter. 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
3: Heute mit Johann einen schönen guten Tag. Zugausfälle und Einschränkungen im Bahnverkehr. Die Bauarbeiten zur Elektrifizierung der Regiobahnstrecke sowie Nacharbeiten an der Generalsanierung führen bis Anfang September zu Einschränkungen auf der S28-Linie. Bereits in der kommenden Woche, Montag bis Freitag, jeweils 5 bis 22 Uhr, fahren zwischen Mettmann und Düsseldorf-Gerresheim keine Züge. Stattdessen sind Busse im Schienenersatzverkehr unterwegs. In den darauffolgenden Wochen kommt es abschnittsweise zu weiteren Sperrungen zwischen Neuss, Düsseldorf, Mettmann und Wuppertal. Auch nachts und an Wochenenden sind vereinzelt Einschränkungen möglich. Fahrgäste sollten sich vor Abreise über die aktuelle Verkehrslage informieren. Die kommunale Wärmeplanung. Rund 60 Interessierte haben sich bei einer Informationsveranstaltung der Stadt Felbert über den Entwurf der kommunalen Wärmeplanung informiert. Gemeinsam mit Fachleuten wurden Fragen zu der zukünftigen Wärmeversorgung beantwortet. Wer nicht teilnehmen konnte, kann den Entwurf des Endberichts und weitere Unterlagen online bei der Stadt Felbert einsehen. Stellungnahmen zur kommunalen Wärmeplanung sind noch bis zum 15. August per Mail oder Post möglich. Straßensanierung der Friedrich-Ebert-Straße. Auf der Friedrich-Ebert-Straße in Felbert wird von heute an bis zum Samstag, den 25. Juli, die Fahrbahn zwischen Haus Nummer 7 und der Mettmanner Straße erneuert. Grund sind Frostschäden aus dem vergangenen Winter. Während der Arbeiten wird der Verkehr per mobiler Ampel an der Baustelle vorbeigeführt. Mit Wartezeiten ist zu rechnen, eine Umleitung ist jedoch nicht erforderlich. Blicken wir zum Abschluss einmal auf das Wetter für Felbert und die Region. Der Wochenanfang bleibt freundlich, es schieben sich auch ein paar Wolken dazwischen. Allerdings bei gemäßigten Temperaturen um die 23 Grad tagsüber. Nachts kühlt es ordentlich runter auf die 11 Grad. Und wir bedanken uns fürs Einschalten. Das gesamte Team von Radio Felbert wünscht euch eine schöne Zeit. Die nächsten Nachrichten gibt es zur vollen Stunde.
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2: Im Studio für Riebe sei freundlieb. Rodri und Cucurea tanzen, Lamine Yamal rappt. Vor tausenden Fans feiern Spaniens Fußball-Weltmeister aktuell in Madrid ihren Titel. Die Spieler sind mit einem offenen Bus, auf dem Reyes del Mundo, Könige der Welt, steht, durch die Hauptstadt gefahren. Das Team war nach dem 1:0-Finalsieg gegen Argentinien am Nachmittag in Madrid gelandet. Es stand noch ein Höflichkeitsbesuch bei König und Ministerpräsident an. Danach gab es kein Halten mehr. Die Unionsabgeordneten müssen die Sommerpause nächsten Mittwoch mal kurz unterbrechen. Dann entscheiden sie bei einer Sondersitzung in Berlin, wer nach Jens Spahns Rücktritt den Fraktionsvorsitz übernimmt. Mehr von Anne Brauer.
3: Vorab wollen sich die Parteichefs Merz und Söder auf einen Kandidaten oder vielleicht ja auch eine Kandidatin einigen. Derzeit kursieren eine ganze Reihe von Namen. Heiß gehandelt wird Kanzleramtschef Frei. Aber auch Innenminister Dobrindt und Gesundheitsministerin Wagen werden immer mal genannt. Sollte es einer der drei werden, wäre ein Stühlerücken im Kabinett die Folge. Für den Kanzler vielleicht sogar eine willkommene Gelegenheit, seine Regierungsmannschaft neu aufzustellen.
2: Deutschen Ermittlern ist zusammen mit US-Behörden ein Schlag gegen Phishing-Betrüger gelungen. Der Kopf hinter der Gruppierung Kratos wurde festgenommen und hunderte Server wurden lahmgelegt. Colin Mock berichtet.
4: Kratos hatte sozusagen einen digitalen Baukasten entwickelt, mit dem täuschend echt aussehende Microsoft-Websites nachgemacht werden konnten. Der wurde dann an andere Cyberkriminelle vermietet, die damit auf Datenfang gegangen sind. Und dafür hatte Kratos dann Geld kassiert. Über 1800 Betrüger sollen mit dem System monatlich 15.000 Phishing-Kampagnen durchgeführt haben. Kratos soll so seit 2024 über 300.000 Euro eingenommen haben.
2: Der Schleudersitz unter den politischen Ämtern ist neu besetzt. Andy Burnham ist jetzt britischer Premierminister. König Charles hat den Labour-Chef dazu ernannt. Er ist bereits der 7. Amtsinhaber innerhalb von 10 Jahren. Sein Vorgänger Starmer war wegen schlechter Kommunalwahlergebnisse zurückgetreten. 15 Euro jeden Monat, um zum Sport oder mal ins Kino zu gehen. Kinder aus Familien in der Grundsicherung haben darauf Anspruch, aber tatsächlich kommt das Geld nur bei 18% der 6- bis 15-Jährigen an. Die Bertelsmann-Stiftung kritisiert, dass es viel zu kompliziert ist, den Zuschuss zu beantragen.
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5: Mit KI-Support. Im Norden und Osten hängen weiter viele Wolken und von der Oder bis zum Erzgebirge kann anfangs noch Regen dabei sein, der dann nachlässt und abzieht. Sonst bleibt es oft trocken. In der Nacht gehen die Temperaturen runter auf 13 bis 6 Grad. Morgen mischen sich mal mehr, mal weniger Wolken rein. An den Alpen kommt vereinzelt ein Schauer runter und die Höchstwerte liegen bei bis zu 27 Grad.
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1: Heute ist Mittwoch, der 22. Juli. Wir haben Bergfest und hier stehen heute bei uns die Blitzer. In Langenberg geht's los auf der Nierenhofer Straße und der Vosnacker Straße. In Mitte wird geblitzt auf dem Wordenbecker Weg, dem Ühlenbeck und der Parkstraße. Und in Nebiges gibt's Kontrollen am Rosenhügel und auf der Hügelstraße. Allen unterwegs wünschen wir wie immer eine gute und sichere Fahrt. Kommt gut an, habt viel Spaß mit dem Programm auf Radio Velbert. Habt einen schönen Tag und kommt gut durch das angenehme Wetter. Viel Spaß bei Radio Velbert, wir würden uns freuen.
2: Mathematik klingt in meinen Ohren so. Drei Kamele laufen bei 43 Grad durch die Wüste. Die Sonne steht auf 12 Uhr und bis zur nächsten Wasserstelle müssen die Kamele noch 4 Tage laufen. Berechne bitte Folgendes. Wie viele Körner Sand liegen am Timmendorfer Strand? 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
1: Heute mit Johann einen schönen guten Tag. Zugausfälle und Einschränkungen im Bahnverkehr. Die Bauarbeiten zur Elektrifizierung der Regiobahnstrecke sowie Nacharbeiten an der Generalsanierung führen bis Anfang September zu Einschränkungen auf der S28-Linie. Bereits in der kommenden Woche, Montag bis Freitag, jeweils 5 bis 22 Uhr, fahren zwischen Mettmann und Düsseldorf-Gerresheim keine Züge. Stattdessen sind Busse im Schienenersatzverkehr unterwegs. In den darauffolgenden Wochen kommt es abschnittsweise zu weiteren Sperrungen zwischen Neuss, Düsseldorf, Mettmann und Wuppertal. Auch nachts und an Wochenenden sind vereinzelt Einschränkungen möglich. Fahrgäste sollten sich vor Abreise über die aktuelle Verkehrslage informieren. Die kommunale Wärmeplanung. Rund 60 Interessierte haben sich bei einer Informationsveranstaltung der Stadt Velbert über den Entwurf der kommunalen Wärmeplanung informiert. Gemeinsam mit Fachleuten wurden Fragen zu der zukünftigen Wärmeversorgung beantwortet. Wer nicht teilnehmen konnte, kann den Entwurf des Endberichts und weitere Unterlagen online bei der Stadt Velbert einsehen. Stellungnahmen zur kommunalen Wärmeplanung sind noch bis zum 15. August per Mail oder Post möglich. Straßensanierung der Friedrich-Ebert-Straße. Auf der Friedrich-Ebert-Straße in Velbert wird von heute an bis zum Samstag, den 25. Juli, die Fahrbahn zwischen Hausnummer 7 und der Mettmanner Straße erneuert. Grund sind Frostschäden aus dem vergangenen Winter. Während der Arbeiten wird der Verkehr per mobiler Ampel an der Baustelle vorbeigeführt. Mit Wartezeiten ist zu rechnen, eine Umleitung ist jedoch nicht erforderlich. Blicken wir zum Abschluss einmal auf das Wetter für Velbert und die Region. Der Wochenanfang bleibt freundlich, es schieben sich auch ein paar Wolken dazwischen. Allerdings bei gemäßigten Temperaturen um die 23 Grad tagsüber. Nachts kühlt es ordentlich runter auf die 11 Grad. Und wir bedanken uns fürs Einschalten. Das gesamte Team von Radio Velbert wünscht euch eine schöne Zeit. Die nächsten Nachrichten gibt es zur vollen Stunde.
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2: Im Studio von Riebe sei freundlieb. Rodri und Cucurea tanzen, Lamin Yamal rappt. Vor tausenden Fans feiern Spaniens Fußballweltmeister aktuell in Madrid ihren Titel. Die Spieler sind mit einem offenen Bus, auf dem Reyes del Mundo, Könige der Welt, steht, durch die Hauptstadt gefahren. Das Team war nach dem 1:0-Finalsieg gegen Argentinien am Nachmittag in Madrid gelandet. Es stand noch ein Höflichkeitsbesuch bei König und Ministerpräsident an. Danach gab's kein Halten mehr. Die Unionsabgeordneten müssen die Sommerpause nächsten Mittwoch mal kurz unterbrechen. Dann entscheiden sie bei einer Sondersitzung in Berlin, wer nach Jens Spahns Rücktritt den Fraktionsvorsitz übernimmt. Mehr von Anne Brauer.
3: Vorab wollen sich die Parteichefs Merz und Söder auf einen Kandidaten oder vielleicht ja auch eine Kandidatin einigen. Derzeit kursieren eine ganze Reihe von Namen. Heiß gehandelt wird Kanzleramtschef Frei. Aber auch Innenminister Dobrindt und Gesundheitsministerin Waken werden immer mal genannt. Sollte es einer der drei werden, wäre ein Stühlerücken im Kabinett die Folge. Für den Kanzler vielleicht sogar eine willkommene Gelegenheit, seine Regierungsmannschaft neu aufzustellen.
2: Deutschen Ermittlern ist zusammen mit US-Behörden ein Schlag gegen Phishing-Betrüger gelungen. Der Kopf hinter der Gruppierung Kratos wurde festgenommen und hunderte Server wurden lahmgelegt. Colin Mock berichtet.
4: Kratos hatte sozusagen einen digitalen Baukasten entwickelt, mit dem täuschende echt aussehende Microsoft-Websites nachgemacht werden konnten. Der wurde dann an andere Cyberkriminelle vermietet, die damit auf Datenfang gegangen sind. Und dafür hatte Kratos dann Geld kassiert. Über 1800 Betrüger sollen mit dem System monatlich 15.000 Phishing-Kampagnen durchgeführt haben. Kratos soll so seit 2024 über 300.000 Euro eingenommen haben.
2: Der Schleudersitz unter den politischen Ämtern ist neu besetzt. Andy Burnham ist jetzt britischer Premierminister. König Charles hat den Labour-Chef dazu ernannt. Er ist bereits der 7. Amtsinhaber innerhalb von 10 Jahren. Sein Vorgänger Starmer war wegen schlechter Kommunalwahlergebnisse zurückgetreten. 15 Euro jeden Monat, um zum Sport oder mal ins Kino zu gehen. Kinder aus Familien in der Grundsicherung haben darauf Anspruch, aber tatsächlich kommt das Geld nur bei 18% der 6- bis 15-Jährigen an. Die Bertelsmann-Stiftung kritisiert, dass es viel zu kompliziert ist, den Zuschuss zu beantragen.
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5: Mit KI-Support. Im Norden und Osten hängen weiter viele Wolken und von der Oder bis zum Erzgebirge kann anfangs noch Regen dabei sein, der dann nachlässt und abzieht. Sonst bleibt es oft trocken. In der Nacht gehen die Temperaturen runter auf 13 bis 6 Grad. Morgen mischen sich mal mehr, mal weniger Wolken rein. An den Alpen kommt vereinzelt ein Schauer runter und die Höchstwerte liegen bei bis zu 27 Grad.
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1: Heute ist Mittwoch, der 22. Juli. Wir haben Bergfest und hier stehen heute bei uns die Blitzer. In Langenberg geht's los auf der Nierenhofer Straße und der Vosnacker Straße. In Mitte wird geblitzt auf dem Wordenbecker Weg, dem Ühlenbeck und der Parkstraße. Und in Nebiges gibt's Kontrollen am Rosenhügel und auf der Hügelstraße. Allen unterwegs wünschen wir wie immer eine gute und sichere Fahrt. Kommt gut an, habt viel Spaß mit dem Programm auf Radio Velbert. Habt einen schönen Tag und kommt gut durch das angenehme Wetter. 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
1: Heute mit Johann einen schönen guten Tag. Zugausfälle und Einschränkungen im Bahnverkehr. Die Bauarbeiten zur Elektrifizierung der Regiobahnstrecke sowie Nacharbeiten an der Generalsanierung führen bis Anfang September zu Einschränkungen auf der S28-Linie. Bereits in der kommenden Woche, Montag bis Freitag, jeweils 5 bis 22 Uhr, fahren zwischen Mettmann und Düsseldorf-Gerresheim keine Züge. Stattdessen sind Busse im Schienenersatzverkehr unterwegs. In den darauffolgenden Wochen kommt es abschnittsweise zu weiteren Sperrungen zwischen Neuss, Düsseldorf, Mettmann und Wuppertal. Auch nachts und an Wochenenden sind vereinzelt Einschränkungen möglich. Fahrgäste sollten sich vor Abreise über die aktuelle Verkehrslage informieren. Die kommunale Wärmeplanung. Rund 60 Interessierte haben sich bei einer Informationsveranstaltung der Stadt Felbert über den Entwurf der kommunalen Wärmeplanung informiert. Gemeinsam mit Fachleuten wurden Fragen zu der zukünftigen Wärmeversorgung beantwortet. Wer nicht teilnehmen konnte, kann den Entwurf des Endberichts und weitere Unterlagen online bei der Stadt Felbert einsehen. Stellungnahmen zur kommunalen Wärmeplanung sind noch bis zum 15. August per Mail oder Post möglich. Straßensanierung der Friedrich-Ebert-Straße. Auf der Friedrich-Ebert-Straße in Felbert wird von heute an bis zum Samstag, den 25. Juli, die Fahrbahn zwischen Haus Nummer 7 und der Mettmanner Straße erneuert. Grund sind Frostschäden aus dem vergangenen Winter. Während der Arbeiten wird der Verkehr per mobiler Ampel an der Baustelle vorbeigeführt. Mit Wartezeiten ist zu rechnen, eine Umleitung ist jedoch nicht erforderlich. Blicken wir zum Abschluss einmal auf das Wetter für Felbert und die Region. Der Wochenanfang bleibt freundlich, es schieben sich auch ein paar Wolken dazwischen. Allerdings bei gemäßigten Temperaturen um die 23 Grad tagsüber. Nachts kühlt es ordentlich runter auf die 11 Grad. Und wir bedanken uns fürs Einschalten. Das gesamte Team von Radio Felbert wünscht euch eine schöne Zeit. Die nächsten Nachrichten gibt es zur vollen Stunde.
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2: Im Studio von Riebe sei freundlieb. Rodri und Cucurea tanzen, Lamin Yamal rappt. Vor tausenden Fans feiern Spaniens Fußballweltmeister aktuell in Madrid ihren Titel. Die Spieler sind mit einem offenen Bus, auf dem Reyes del Mundo, Könige der Welt, steht, durch die Hauptstadt gefahren. Das Team war nach dem 1:0-Finalsieg gegen Argentinien am Nachmittag in Madrid gelandet. Es stand noch ein Höflichkeitsbesuch bei König und Ministerpräsident an. Danach gab's kein Halten mehr. Die Unionsabgeordneten müssen die Sommerpause nächsten Mittwoch mal kurz unterbrechen. Dann entscheiden sie bei einer Sondersitzung in Berlin, wer nach Jens Spahns Rücktritt den Fraktionsvorsitz übernimmt. Mehr von Anne Brauer.
3: Vorab wollen sich die Parteichefs Merz und Söder auf einen Kandidaten oder vielleicht ja auch eine Kandidatin einigen. Derzeit kursieren eine ganze Reihe von Namen. Heiß gehandelt wird Kanzleramtschef Frei. Aber auch Innenminister Dobrindt und Gesundheitsministerin Waken werden immer mal genannt. Sollte es einer der drei werden, wäre ein Stühlerücken im Kabinett die Folge. Für den Kanzler vielleicht sogar eine willkommene Gelegenheit, seine Regierungsmannschaft neu aufzustellen.
2: Deutschen Ermittlern ist zusammen mit US-Behörden ein Schlag gegen Phishing-Betrüger gelungen. Der Kopf hinter der Gruppierung Kratos wurde festgenommen und hunderte Server wurden lahmgelegt. Colin Mock berichtet.
4: Kratos hatte sozusagen einen digitalen Baukasten entwickelt, mit dem täuschende echt aussehende Microsoft-Websites nachgemacht werden konnten. Der wurde dann an andere Cyberkriminelle vermietet, die damit auf Datenfang gegangen sind. Und dafür hatte Kratos dann Geld kassiert. Über 1800 Betrüger sollen mit dem System monatlich 15.000 Phishing-Kampagnen durchgeführt haben. Kratos soll so seit 2024 über 300.000 Euro eingenommen haben.
2: Der Schleudersitz unter den politischen Ämtern ist neu besetzt. Andy Burnham ist jetzt britischer Premierminister. König Charles hat den Labour-Chef dazu ernannt. Er ist bereits der 7. Amtsinhaber innerhalb von 10 Jahren. Sein Vorgänger Starmer war wegen schlechter Kommunalwahlergebnisse zurückgetreten. 15 Euro jeden Monat, um zum Sport oder mal ins Kino zu gehen. Kinder aus Familien in der Grundsicherung haben darauf Anspruch, aber tatsächlich kommt das Geld nur bei 18% der 6- bis 15-Jährigen an. Die Bertelsmann-Stiftung kritisiert, dass es viel zu kompliziert ist, den Zuschuss zu beantragen.
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5: Mit KI-Support. Im Norden und Osten hängen weiter viele Wolken und von der Oder bis zum Erzgebirge kann anfangs noch Regen dabei sein, der dann nachlässt und abzieht. Sonst bleibt es oft trocken. In der Nacht gehen die Temperaturen runter auf 13 bis 6 Grad. Morgen mischen sich mal mehr, mal weniger Wolken rein. An den Alpen kommt vereinzelt ein Schauer runter und die Höchstwerte liegen bei bis zu 27 Grad.
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0: Heute ist Mittwoch, der 22. Juli. Wir haben Bergfest und hier stehen heute bei uns die Blitzer. In Langenberg geht's los auf der Nierenhofer Straße und der Vosnacker Straße. In Mitte wird geblitzt auf dem Wordenbecker Weg, dem Uhlenbeck und der Parkstraße. Und in Nebiges gibt's Kontrollen am Rosenhügel und auf der Hügelstraße. Allen unterwegs wünschen wir wie immer eine gute und sichere Fahrt. Kommt gut an, habt viel Spaß mit dem Programm auf Radio Velbert. Habt einen schönen Tag und kommt gut durch das angenehme Wetter. 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
5: Heute mit Johann einen schönen guten Tag. Zugausfälle und Einschränkungen im Bahnverkehr. Die Bauarbeiten zur Elektrifizierung der Regiobahnstrecke sowie Nacharbeiten an der Generalsanierung führen bis Anfang September zu Einschränkungen auf der S28-Linie. Bereits in der kommenden Woche, Montag bis Freitag, jeweils 5 bis 22 Uhr, fahren zwischen Mettmann und Düsseldorf-Gerresheim keine Züge. Stattdessen sind Busse im Schienenersatzverkehr unterwegs. In den darauffolgenden Wochen kommt es abschnittsweise zu weiteren Sperrungen zwischen Neuss, Düsseldorf, Mettmann und Wuppertal. Auch nachts und an Wochenenden sind vereinzelt Einschränkungen möglich. Fahrgäste sollten sich vor Abreise über die aktuelle Verkehrslage informieren. Die kommunale Wärmeplanung. Rund 60 Interessierte haben sich bei einer Informationsveranstaltung der Stadt Felbert über den Entwurf der kommunalen Wärmeplanung informiert. Gemeinsam mit Fachleuten wurden Fragen zu der zukünftigen Wärmeversorgung beantwortet. Wer nicht teilnehmen konnte, kann den Entwurf des Endberichts und weitere Unterlagen online bei der Stadt Felbert einsehen. Stellungnahmen zur kommunalen Wärmeplanung sind noch bis zum 15. August per Mail oder Post möglich. Straßensanierung der Friedrich-Ebert-Straße. Auf der Friedrich-Ebert-Straße in Felbert wird von heute an bis zum Samstag, den 25. Juli, die Fahrbahn zwischen Haus Nummer 7 und der Mettmanner Straße erneuert. Grund sind Frostschäden aus dem vergangenen Winter. Während der Arbeiten wird der Verkehr per mobiler Ampel an der Baustelle vorbeigeführt. Mit Wartezeiten ist zu rechnen, eine Umleitung ist jedoch nicht erforderlich. Blicken wir zum Abschluss einmal auf das Wetter für Felbert und die Region. Der Wochenanfang bleibt freundlich, es schieben sich auch ein paar Wolken dazwischen. Allerdings bei gemäßigten Temperaturen um die 23 Grad tagsüber. Nachts kühlt es ordentlich runter auf die 11 Grad. Und wir bedanken uns fürs Einschalten. Das gesamte Team von Radio Felbert wünscht euch eine schöne Zeit. Die nächsten Nachrichten gibt es zur vollen Stunde.
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2: Im Studio von Riebe sei freundlieb. Rodri und Cucurea tanzen, Lamine Yamal rappt. Vor tausenden Fans feiern Spaniens Fußballweltmeister aktuell in Madrid ihren Titel. Die Spieler sind mit einem offenen Bus, auf dem Reyes del Mundo, Könige der Welt, steht, durch die Hauptstadt gefahren. Das Team war nach dem 1:0-Finalsieg gegen Argentinien am Nachmittag in Madrid gelandet. Es stand noch ein Höflichkeitsbesuch bei König und Ministerpräsident an. Danach gab es kein Halten mehr. Die Unionsabgeordneten müssen die Sommerpause nächsten Mittwoch mal kurz unterbrechen. Dann entscheiden sie bei einer Sondersitzung in Berlin, wer nach Jens Spahns Rücktritt den Fraktionsvorsitz übernimmt. Mehr von Anne Brauer.
3: Vorab wollen sich die Parteichefs Merz und Söder auf einen Kandidaten oder vielleicht ja auch eine Kandidatin einigen. Derzeit kursieren eine ganze Reihe von Namen. Heiß gehandelt wird Kanzleramtschef Frei. Aber auch Innenminister Dobrindt und Gesundheitsministerin Waken werden immer mal genannt. Sollte es einer der drei werden, wäre ein Stühlerücken im Kabinett die Folge. Für den Kanzler vielleicht sogar eine willkommene Gelegenheit, seine Regierungsmannschaft neu aufzustellen.
2: Deutschen Ermittlern ist zusammen mit US-Behörden ein Schlag gegen Phishing-Betrüger gelungen. Der Kopf hinter der Gruppierung Kratos wurde festgenommen und hunderte Server wurden lahmgelegt. Colin Mock berichtet.
4: Kratos hatte sozusagen einen digitalen Baukasten entwickelt, mit dem täuschende echt aussehende Microsoft-Websites nachgemacht werden konnten. Der wurde dann an andere Cyberkriminelle vermietet, die damit auf Datenfang gegangen sind. Und dafür hatte Kratos dann Geld kassiert. Über 1800 Betrüger sollen mit dem System monatlich 15.000 Phishing-Kampagnen durchgeführt haben. Kratos soll so seit 2024 über 300.000 Euro eingenommen haben.
2: Der Schleudersitz unter den politischen Ämtern ist neu besetzt. Andy Burnham ist jetzt britischer Premierminister. König Charles hat den Labour-Chef dazu ernannt. Er ist bereits der 7. Amtsinhaber innerhalb von 10 Jahren. Sein Vorgänger Starmer war wegen schlechter Kommunalwahlergebnisse zurückgetreten. 15 Euro jeden Monat, um zum Sport oder mal ins Kino zu gehen. Kinder aus Familien in der Grundsicherung haben darauf Anspruch, aber tatsächlich kommt das Geld nur bei 18% der 6- bis 15-Jährigen an. Die Bertelsmann-Stiftung kritisiert, dass es viel zu kompliziert ist, den Zuschuss zu beantragen.
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5: Mit KI-Support. Im Norden und Osten hängen weiter viele Wolken und von der Oder bis zum Erzgebirge kann anfangs noch Regen dabei sein, der dann nachlässt und abzieht. Sonst bleibt es oft trocken. In der Nacht gehen die Temperaturen runter auf 13 bis 6 Grad. Morgen mischen sich mal mehr, mal weniger Wolken rein. An den Alpen kommt vereinzelt ein Schauer runter und die Höchstwerte liegen bei bis zu 27 Grad.
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7: Heute ist Mittwoch, der 22. Juli. Wir haben Bergfest und hier stehen heute bei uns die Blitzer. In Langenberg geht's los auf der Nierenhofer Straße und der Vosnacker Straße. In Mitte wird geblitzt auf dem Wordenbecker Weg, dem Uhlenbeck und der Parkstraße. Und in Nebiges gibt's Kontrollen am Rosenhügel und auf der Hügelstraße. Allen unterwegs wünschen wir wie immer eine gute und sichere Fahrt. Kommt gut an, habt viel Spaß mit dem Programm auf Radio Felbert. Habt einen schönen Tag und kommt gut durch das angenehme Wetter. 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
2: Heute mit Johann einen schönen guten Tag. Zugausfälle und Einschränkungen im Bahnverkehr. Die Bauarbeiten zur Elektrifizierung der Regiobahnstrecke sowie Nacharbeiten an der Generalsanierung führen bis Anfang September zu Einschränkungen auf der S28-Linie. Bereits in der kommenden Woche, Montag bis Freitag, jeweils 5 bis 22 Uhr, fahren zwischen Mettmann und Düsseldorf-Gerresheim keine Züge. Stattdessen sind Busse im Schienenersatzverkehr unterwegs. In den darauffolgenden Wochen kommt es abschnittsweise zu weiteren Sperrungen zwischen Neuss, Düsseldorf, Mettmann und Wuppertal. Auch nachts und an Wochenenden sind vereinzelt Einschränkungen möglich. Fahrgäste sollten sich vor Abreise über die aktuelle Verkehrslage informieren. Die kommunale Wärmeplanung. Rund 60 Interessierte haben sich bei einer Informationsveranstaltung der Stadt Velbert über den Entwurf der kommunalen Wärmeplanung informiert. Gemeinsam mit Fachleuten wurden Fragen zu der zukünftigen Wärmeversorgung beantwortet. Wer nicht teilnehmen konnte, kann den Entwurf des Endberichts und weitere Unterlagen online bei der Stadt Velbert einsehen. Stellungnahmen zur kommunalen Wärmeplanung sind noch bis zum 15. August per Mail oder Post möglich. Straßensanierung der Friedrich-Ebert-Straße. Auf der Friedrich-Ebert-Straße in Velbert wird von heute an bis zum Samstag, den 25. Juli, die Fahrbahn zwischen Hausnummer 7 und der Mettmanner Straße erneuert. Grund sind Frostschäden aus dem vergangenen Winter. Während der Arbeiten wird der Verkehr per mobiler Ampel an der Baustelle vorbeigeführt. Mit Wartezeiten ist zu rechnen, eine Umleitung ist jedoch nicht erforderlich. Blicken wir zum Abschluss einmal auf das Wetter für Velbert und die Region. Der Wochenanfang bleibt freundlich. Es schieben sich auch ein paar Wolken dazwischen. Allerdings bei gemäßigten Temperaturen um die 23 Grad tagsüber. Nachts kühlt es ordentlich runter auf die 11 Grad. Und wir bedanken uns fürs Einschalten. Das gesamte Team von Radio Velbert wünscht euch eine schöne Zeit. Die nächsten Nachrichten gibt es zur vollen Stunde.
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2: Im Studio für Riebe sei freundlieb. Rodri und Cucurea tanzen, Lamine Yamal rappt. Vor tausenden Fans feiern Spaniens Fußballweltmeister aktuell in Madrid ihren Titel. Die Spieler sind mit einem offenen Bus, auf dem Reyes del Mundo, Könige der Welt, steht, durch die Hauptstadt gefahren. Das Team war nach dem 1:0-Finalsieg gegen Argentinien am Nachmittag in Madrid gelandet. Es stand noch ein Höflichkeitsbesuch bei König und Ministerpräsident an. Danach gab es kein Halten mehr. Die Unionsabgeordneten müssen die Sommerpause nächsten Mittwoch mal kurz unterbrechen. Dann entscheiden sie bei einer Sondersitzung in Berlin, wer nach Jens Spahns Rücktritt den Fraktionsvorsitz übernimmt. Mehr von Anne Brauer.
3: Vorab wollen sich die Parteichefs Merz und Söder auf einen Kandidaten oder vielleicht ja auch eine Kandidatin einigen. Derzeit kursieren eine ganze Reihe von Namen. Heiß gehandelt wird Kanzleramtschef Frei. Aber auch Innenminister Dobrindt und Gesundheitsministerin Waken werden immer mal genannt. Sollte es einer der drei werden, wäre ein Stühlerücken im Kabinett die Folge. Für den Kanzler vielleicht sogar eine willkommene Gelegenheit, seine Regierungsmannschaft neu aufzustellen.
2: Deutschen Ermittlern ist zusammen mit US-Behörden ein Schlag gegen Phishing-Betrüger gelungen. Der Kopf hinter der Gruppierung Kratos wurde festgenommen und hunderte Server wurden lahmgelegt. Colin Mock berichtet.
4: Kratos hatte sozusagen einen digitalen Baukasten entwickelt, mit dem täuschend echt aussehende Microsoft-Websites nachgemacht werden konnten. Der wurde dann an andere Cyberkriminelle vermietet, die damit auf Datenfang gegangen sind. Und dafür hatte Kratos dann Geld kassiert. Über 1800 Betrüger sollen mit dem System monatlich 15.000 Phishing-Kampagnen durchgeführt haben. Kratos soll so seit 2024 über 300.000 Euro eingenommen haben.
2: Der Schleudersitz unter den politischen Ämtern ist neu besetzt. Andy Burnham ist jetzt britischer Premierminister. König Charles hat den Labour-Chef dazu ernannt. Er ist bereits der 7. Amtsinhaber innerhalb von 10 Jahren. Sein Vorgänger Starmer war wegen schlechter Kommunalwahlergebnisse zurückgetreten. 15 Euro jeden Monat, um zum Sport oder mal ins Kino zu gehen. Kinder aus Familien in der Grundsicherung haben darauf Anspruch, aber tatsächlich kommt das Geld nur bei 18% der 6- bis 15-Jährigen an. Die Bertelsmann-Stiftung kritisiert, dass es viel zu kompliziert ist, den Zuschuss zu beantragen.
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5: Mit KI-Support. Im Norden und Osten hängen weiter viele Wolken und von der Oder bis zum Erzgebirge kann anfangs noch Regen dabei sein, der dann nachlässt und abzieht. Sonst bleibt es oft trocken. In der Nacht gehen die Temperaturen runter auf 13 bis 6 Grad. Morgen mischen sich mal mehr, mal weniger Wolken rein. An den Alpen kommt vereinzelt ein Schauer runter und die Höchstwerte liegen bei bis zu 27 Grad.
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1: Heute ist Mittwoch, der 22. Juli. Wir haben Bergfest und hier stehen heute bei uns die Blitzer. In Langenberg geht's los auf der Nierenhofer Straße und der Vosnacker Straße. In Mitte wird geblitzt auf dem Wordenbecker Weg, dem Uhlenbeck und der Parkstraße. Und in Nebiges gibt's Kontrollen am Rosenhügel und auf der Hügelstraße. Allen unterwegs wünschen wir wie immer eine gute und sichere Fahrt. Kommt gut an, habt viel Spaß mit dem Programm auf Radio Felbert, habt einen schönen Tag und kommt gut durch das angenehme Wetter. 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
1: Heute mit Johann einen schönen guten Tag. Zugausfälle und Einschränkungen im Bahnverkehr. Die Bauarbeiten zur Elektrifizierung der Regiobahnstrecke sowie Nacharbeiten an der Generalsanierung führen bis Anfang September zu Einschränkungen auf der S28-Linie. Bereits in der kommenden Woche, Montag bis Freitag, jeweils 5 bis 22 Uhr, fahren zwischen Mettmann und Düsseldorf-Gerresheim keine Züge. Stattdessen sind Busse im Schienenersatzverkehr unterwegs. In den darauffolgenden Wochen kommt es abschnittsweise zu weiteren Sperrungen zwischen Neuss, Düsseldorf, Mettmann und Wuppertal. Auch nachts und an Wochenenden sind vereinzelt Einschränkungen möglich. Fahrgäste sollten sich vor Abreise über die aktuelle Verkehrslage informieren. Die kommunale Wärmeplanung. Rund 60 Interessierte haben sich bei einer Informationsveranstaltung der Stadt Velbert über den Entwurf der kommunalen Wärmeplanung informiert. Gemeinsam mit Fachleuten wurden Fragen zu der zukünftigen Wärmeversorgung beantwortet. Wer nicht teilnehmen konnte, kann den Entwurf des Endberichts und weitere Unterlagen online bei der Stadt Velbert einsehen. Stellungnahmen zur kommunalen Wärmeplanung sind noch bis zum 15. August per Mail oder Post möglich. Straßensanierung der Friedrich-Ebert-Straße. Auf der Friedrich-

0: Friedrich-Ebert-Straße in Velbert wird von heute an bis zum Samstag, den 25. Juli, die Fahrbahn zwischen Hausnummer 7 und der Mettmanner Straße erneuert. Grund sind Frostschäden aus dem vergangenen Winter. Während der Arbeiten wird der Verkehr per mobiler Ampel an der Baustelle vorbeigeführt. Mit Wartezeiten ist zu rechnen, eine Umleitung ist jedoch nicht erforderlich. Blicken wir zum Abschluss einmal auf das Wetter für Velbert und die Region. Der Wochenanfang bleibt freundlich, es schieben sich auch ein paar Wolken dazwischen. Allerdings bei gemäßigten Temperaturen um die 23 Grad tagsüber. Nachts kühlt es ordentlich runter auf die 11 Grad. Und wir bedanken uns fürs Einschalten. Das gesamte Team von Radio Velbert wünscht euch eine schöne Zeit. Die nächsten Nachrichten gibt es zur vollen Stunde.
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2: Im Studio Finn Riebe, sei freundlieb. Rodri und Cucurea tanzen, Lamine Yamal rappt. Vor tausenden Fans feiern Spaniens Fußball-Weltmeister aktuell in Madrid ihren Titel. Die Spieler sind mit einem offenen Bus, auf dem Reyes del Mundo, Könige der Welt, steht, durch die Hauptstadt gefahren. Das Team war nach dem 1:0-Finalsieg gegen Argentinien am Nachmittag in Madrid gelandet. Es stand noch ein Höflichkeitsbesuch bei König und Ministerpräsident an. Danach gab's kein Halten mehr. Die Unionsabgeordneten müssen die Sommerpause nächsten Mittwoch mal kurz unterbrechen. Dann entscheiden sie bei einer Sondersitzung in Berlin, wer nach Jens Spahns Rücktritt den Fraktionsvorsitz übernimmt. Mehr von Anne Brauer.
3: Vorab wollen sich die Parteichefs Merz und Söder auf einen Kandidaten oder vielleicht ja auch eine Kandidatin einigen. Derzeit kursieren eine ganze Reihe von Namen. Heiß gehandelt wird Kanzleramtschef Frei. Aber auch Innenminister Dobrindt und Gesundheitsministerin Waken werden immer mal genannt. Sollte es einer der drei werden, wäre ein Stühlerücken im Kabinett die Folge. Für den Kanzler vielleicht sogar eine willkommene Gelegenheit, seine Regierungsmannschaft neu aufzustellen.
2: Deutschen Ermittlern ist zusammen mit US-Behörden ein Schlag gegen Phishing-Betrüger gelungen. Der Kopf hinter der Gruppierung Kratos wurde festgenommen und hunderte Server wurden lahmgelegt. Colin Mock berichtet.
4: Kratos hatte sozusagen einen digitalen Baukasten entwickelt, mit dem täuschende echt aussehende Microsoft-Websites nachgemacht werden konnten. Der wurde dann an andere Cyberkriminelle vermietet, die damit auf Datenfang gegangen sind. Und dafür hatte Kratos dann Geld kassiert. Über 1800 Betrüger sollen mit dem System monatlich 15.000 Phishing-Kampagnen durchgeführt haben. Kratos soll so seit 2024 über 300.000 Euro eingenommen haben.
2: Der Schleudersitz unter den politischen Ämtern ist neu besetzt. Andy Burnham ist jetzt britischer Premierminister. König Charles hat den Labour-Chef dazu ernannt. Er ist bereits der 7. Amtsinhaber innerhalb von 10 Jahren. Sein Vorgänger Starmer war wegen schlechter Kommunalwahlergebnisse zurückgetreten. 15 Euro jeden Monat, um zum Sport oder mal ins Kino zu gehen. Kinder aus Familien in der Grundsicherung haben darauf Anspruch, aber tatsächlich kommt das Geld nur bei 18% der 6- bis 15-Jährigen an. Die Bertelsmann-Stiftung kritisiert, dass es viel zu kompliziert ist, den Zuschuss zu beantragen.
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5: Mit KI-Support. Im Norden und Osten hängen weiter viele Wolken und von der Oder bis zum Erzgebirge kann anfangs noch Regen dabei sein, der dann nachlässt und abzieht. Sonst bleibt es oft trocken. In der Nacht gehen die Temperaturen runter auf 13 bis 6 Grad. Morgen mischen sich mal mehr, mal weniger Wolken rein. An den Alpen kommt vereinzelt ein Schauer runter und die Höchstwerte liegen bei bis zu 27 Grad.
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0: Heute ist Mittwoch, der 22. Juli. Wir haben Bergfest und hier stehen heute bei uns die Blitzer. In Langenberg geht's los auf der Nierenhofer Straße und der Vosnacker Straße. In Mitte wird geblitzt auf dem Wordenbecker Weg, dem Ühlenbeck und der Parkstraße. Und in Nebiges gibt's Kontrollen am Rosenhügel und auf der Hügelstraße. Allen unterwegs wünschen wir wie immer eine gute und sichere Fahrt. Kommt gut an, habt viel Spaß mit dem Programm auf Radio Felbert, habt einen schönen Tag und kommt gut durch das angenehme Wetter. 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
1: Heute mit Johann einen schönen guten Tag. Zugausfälle und Einschränkungen im Bahnverkehr. Die Bauarbeiten zur Elektrifizierung der Regiobahnstrecke sowie Nacharbeiten an der Generalsanierung führen bis Anfang September zu Einschränkungen auf der S28-Linie. Bereits in der kommenden Woche, Montag,

0: bis Freitag jeweils 5 bis 22 Uhr fahren zwischen Mettmann und Düsseldorf-Gerresheim keine Züge. Stattdessen sind Busse im Schienenersatzverkehr unterwegs. In den darauffolgenden Wochen kommt es abschnittsweise zu weiteren Sperrungen zwischen Neuss, Düsseldorf, Mettmann und Wuppertal. Auch nachts und an Wochenenden sind vereinzelt Einschränkungen möglich. Fahrgäste sollten sich vor Abreise über die aktuelle Verkehrslage informieren. Die kommunale Wärmeplanung. Rund 60 Interessierte haben sich bei einer Informationsveranstaltung der Stadt Velbert über den Entwurf der kommunalen Wärmeplanung informiert. Gemeinsam mit Fachleuten wurden Fragen zu der zukünftigen Wärmeversorgung beantwortet. Wer nicht teilnehmen konnte, kann den Entwurf des Endberichts und weitere Unterlagen online bei der Stadt Velbert einsehen. Stellungnahmen zur kommunalen Wärmeplanung sind noch bis zum 15. August per Mail oder Post möglich. Straßensanierung der Friedrich-Ebert-Straße. Auf der Friedrich-Ebert-Straße in Velbert wird von heute an bis zum Samstag, den 25. Juli, die Fahrbahn zwischen Haus Nummer 7 und der Mettmanner Straße erneuert. Grund sind Frostschäden aus dem vergangenen Winter. Während der Arbeiten wird der Verkehr per mobiler Ampel an der Baustelle vorbeigeführt. Mit Wartezeiten ist zu rechnen, eine Umleitung ist jedoch nicht erforderlich. Blicken wir zum Abschluss einmal auf das Wetter für Velbert und die Region. Der Wochenanfang bleibt freundlich. Es schieben sich auch ein paar Wolken dazwischen. Allerdings bei gemäßigten Temperaturen um die 23 Grad tagsüber. Nachts kühlt es ordentlich runter auf die 11 Grad. Und wir bedanken uns fürs Einschalten. Das gesamte Team von Radio Velbert wünscht euch eine schöne Zeit. Die nächsten Nachrichten gibt es zur vollen Stunde.
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2: Im Studio von Riebesel Freundlieb. Rodri und Cucurea tanzen, Lamine Yamal rappt. Vor tausenden Fans feiern Spaniens Fußballweltmeister aktuell in Madrid ihren Titel. Die Spieler sind mit einem offenen Bus, auf dem Reyes del Mundo, Könige der Welt, steht, durch die Hauptstadt gefahren. Das Team war nach dem 1:0-Finalsieg gegen Argentinien am Nachmittag in Madrid gelandet. Es stand noch ein Höflichkeitsbesuch bei König und Ministerpräsident an. Danach gab's kein Halten mehr. Die Unionsabgeordneten müssen die Sommerpause nächsten Mittwoch mal kurz unterbrechen. Dann entscheiden sie bei einer Sondersitzung in Berlin, wer nach Jens Spahns Rücktritt den Fraktionsvorsitz übernimmt. Mehr von Anne Brauer.
3: Vorab wollen sich die Parteichefs Merz und Söder auf einen Kandidaten oder vielleicht ja auch eine Kandidatin einigen. Derzeit kursieren eine ganze Reihe von Namen. Heiß gehandelt wird Kanzleramtschef Frei. Aber auch Innenminister Dobrindt und Gesundheitsministerin Wagen werden immer mal genannt. Sollte es einer der drei werden, wäre ein Stühlerücken im Kabinett die Folge. Für den Kanzler vielleicht sogar eine willkommene Gelegenheit, seine Regierungsmannschaft neu aufzustellen.
2: Deutschen Ermittlern ist zusammen mit US-Behörden ein Schlag gegen Phishing-Betrüger gelungen. Der Kopf hinter der Gruppierung Kratos wurde festgenommen und hunderte Server wurden lahmgelegt. Colin Mock berichtet.
4: Kratos hatte sozusagen einen digitalen Baukasten entwickelt, mit dem täuschende echt aussehende Microsoft-Websites nachgemacht werden konnten. Der wurde dann an andere Cyberkriminelle vermietet, die damit auf Datenfang gegangen sind. Und dafür hatte Kratos dann Geld kassiert. Über 1800 Betrüger sollen mit dem System monatlich 15.000 Phishing-Kampagnen durchgeführt haben. Kratos soll so seit 2024 über 300.000 Euro eingenommen haben.
2: Der Schleudersitz unter den politischen Ämtern ist neu besetzt. Andy Burnham ist jetzt britischer Premierminister. König Charles hat den Labour-Chef dazu ernannt. Er ist bereits der 7. Amtsinhaber innerhalb von 10 Jahren. Sein Vorgänger Starmer war wegen schlechter Kommunalwahlergebnisse zurückgetreten. 15 Euro jeden Monat, um zum Sport oder mal ins Kino zu gehen. Kinder aus Familien in der Grundsicherung haben darauf Anspruch, aber tatsächlich kommt das Geld nur bei 18% der 6- bis 15-Jährigen an. Die Bertelsmann-Stiftung kritisiert, dass es viel zu kompliziert ist, den Zuschuss zu beantragen.
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5: Mit KI-Support. Im Norden und Osten hängen weiter viele Wolken und von der Oder bis zum Erzgebirge kann anfangs noch Regen dabei sein, der dann nachlässt und abzieht. Sonst bleibt es oft trocken. In der Nacht gehen die Temperaturen runter auf 13 bis 6 Grad. Morgen mischen sich mal mehr, mal weniger Wolken rein. An den Alpen kommt vereinzelt ein Schauer runter und die Höchstwerte liegen bei bis zu 27 Grad.
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0: Heute ist Mittwoch, der 22. Juli. Wir haben Bergfest und hier stehen heute bei uns die Blitzer. In Langenberg geht's los auf der Nierenhofer Straße und der Vosnacker Straße. In Mitte wird geblitzt auf dem Wordenbecker Weg, dem Ühlenbeck und der Parkstraße. Und in Nebiges gibt's Kontrollen am Rosenhügel und auf der Hügelstraße. Allen unterwegs wünschen wir wie immer eine gute und sichere Fahrt. Kommt gut an, habt viel Spaß mit dem Programm auf Radio Velbert. Habt einen schönen Tag und kommt gut durch das angenehme Wetter. Viel Spaß bei Radio Velbert, wir würden uns freuen.
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3: Heute mit Johann einen schönen guten Tag. Zugausfälle und Einschränkungen im Bahnverkehr. Die Bauarbeiten zur Elektrifizierung der Regiobahnstrecke sowie Nacharbeiten an der Generalsanierung führen bis Anfang September zu Einschränkungen auf der S28-Linie. Bereits in der kommenden Woche, Montag bis Freitag, jeweils 5 bis 22 Uhr, fahren zwischen Mettmann und Düsseldorf-Gerresheim keine Züge. Stattdessen sind Busse im Schienenersatzverkehr unterwegs. In den darauffolgenden Wochen kommt es abschnittsweise zu weiteren Sperrungen zwischen Neuss, Düsseldorf, Mettmann und Wuppertal. Auch nachts und an Wochenenden sind vereinzelt Einschränkungen möglich. Fahrgäste sollten sich vor Abreise über die aktuelle Verkehrslage informieren. Die kommunale Wärmeplanung. Rund 60 Interessierte haben sich bei einer Informationsveranstaltung der Stadt Felbert über den Entwurf der kommunalen Wärmeplanung informiert. Gemeinsam mit Fachleuten wurden Fragen zu der zukünftigen Wärmeversorgung beantwortet. Wer nicht teilnehmen konnte, kann den Entwurf des Endberichts und weitere Unterlagen online bei der Stadt Felbert einsehen. Stellungnahmen zur kommunalen Wärmeplanung sind noch bis zum 15. August per Mail oder Post möglich. Straßensanierung der Friedrich-Ebert-Straße. Auf der Friedrich-Ebert-Straße in Felbert wird von heute an bis zum Samstag, den 25. Juli, die Fahrbahn zwischen Hausnummer 7 und der Mettmanner

0: Straße erneuert. Grund sind Frostschäden aus dem vergangenen Winter. Während der Arbeiten wird der Verkehr per mobiler Ampel an der Baustelle vorbeigeführt. Mit Wartezeiten ist zu rechnen, eine Umleitung ist jedoch nicht erforderlich. Blicken wir zum Abschluss einmal auf das Wetter für Velbert und die Region. Der Wochenanfang bleibt freundlich, es schieben sich auch ein paar Wolken dazwischen. Allerdings bei gemäßigten Temperaturen um die 23 Grad tagsüber. Nachts kühlt es ordentlich runter auf die 11 Grad. Und wir bedanken uns fürs Einschalten. Das gesamte Team von Radio Velbert wünscht euch eine schöne Zeit. Die nächsten Nachrichten gibt es zur vollen Stunde.
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2: Im Studio für Riebe sei freundlieb. Rodri und Cucurea tanzen, Lamine Yamal rappt. Vor tausenden Fans feiern Spaniens Fußballweltmeister aktuell in Madrid ihren Titel. Die Spieler sind mit einem offenen Bus, auf dem Reyes del Mundo, Könige der Welt, steht, durch die Hauptstadt gefahren. Das Team war nach dem 1:0-Finalsieg gegen Argentinien am Nachmittag in Madrid gelandet. Es stand noch ein Höflichkeitsbesuch bei König und Ministerpräsident an. Danach gab es kein Halten mehr. Die Unionsabgeordneten müssen die Sommerpause nächsten Mittwoch mal kurz unterbrechen. Dann entscheiden sie bei einer Sondersitzung in Berlin, wer nach Jens Spahns Rücktritt den Fraktionsvorsitz übernimmt. Mehr von Anne Brauer.
3: Vorab wollen sich die Parteichefs Merz und Söder auf einen Kandidaten oder vielleicht ja auch eine Kandidatin einigen. Derzeit kursieren eine ganze Reihe von Namen. Heiß gehandelt wird Kanzleramtschef Frei. Aber auch Innenminister Dobrindt und Gesundheitsministerin Waken werden immer mal genannt. Sollte es einer der drei werden, wäre ein Stühlerücken im Kabinett die Folge. Für den Kanzler vielleicht sogar eine willkommene Gelegenheit, seine Regierungsmannschaft neu aufzustellen.
2: Deutschen Ermittlern ist zusammen mit US-Behörden ein Schlag gegen Phishing-Betrüger gelungen. Der Kopf hinter der Gruppierung Kratos wurde festgenommen und hunderte Server wurden lahmgelegt. Colin Mock berichtet.
4: Kratos hatte sozusagen einen digitalen Baukasten entwickelt, mit dem täuschend echt aussehende Microsoft-Websites nachgemacht werden konnten. Der wurde dann an andere Cyberkriminelle vermietet, die damit auf Datenfang gegangen sind. Und dafür hatte Kratos dann Geld kassiert. Über 1800 Betrüger sollen mit dem System monatlich 15.000 Phishing-Kampagnen durchgeführt haben. Kratos soll so seit 2024 über 300.000 Euro eingenommen haben.
2: Der Schleudersitz unter den politischen Ämtern ist neu besetzt. Andy Burnham ist jetzt britischer Premierminister. König Charles hat den Labour-Chef dazu ernannt. Er ist bereits der 7. Amtsinhaber innerhalb von 10 Jahren. Sein Vorgänger Starmer war wegen schlechter Kommunalwahlergebnisse zurückgetreten. 15 Euro jeden Monat, um zum Sport oder mal ins Kino zu gehen. Kinder aus Familien in der Grundsicherung haben darauf Anspruch, aber tatsächlich kommt das Geld nur bei 18% der 6- bis 15-Jährigen an. Die Bertelsmann-Stiftung kritisiert, dass es viel zu kompliziert ist, den Zuschuss zu beantragen.
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5: Mit KI-Support. Im Norden und Osten hängen weiter viele Wolken und von der Oder bis zum Erzgebirge kann anfangs noch Regen dabei sein, der dann nachlässt und abzieht. Sonst bleibt es oft trocken. In der Nacht gehen die Temperaturen runter auf 13 bis 6 Grad. Morgen mischen sich mal mehr, mal weniger Wolken rein. An den Alpen kommt vereinzelt ein Schauer runter und die Höchstwerte liegen bei bis zu 27 Grad.
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1: Heute ist Mittwoch, der 22. Juli. Wir haben Bergfest und hier stehen heute bei uns die Blitzer. In Langenberg geht's los auf der Nierenhofer Straße und der Vosnacker Straße. In Mitte wird geblitzt auf dem Wordenbecker Weg, dem Ühlenbeck und der Parkstraße. Und in Nebiges gibt's Kontrollen am Rosenhügel und auf der Hügelstraße. Allen unterwegs wünschen wir wie immer eine gute und sichere Fahrt. Kommt gut an, habt viel Spaß mit dem Programm auf Radio Velbert. Habt einen schönen Tag und kommt gut durch das angenehme Wetter. Viel Spaß bei Radio Velbert, wir würden uns freuen.

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1: Heute mit Johann einen schönen guten Tag. Zugausfälle und Einschränkungen im Bahnverkehr. Die Bauarbeiten zur Elektrifizierung der Regiobahnstrecke sowie Nacharbeiten an der Generalsanierung führen bis Anfang September zu Einschränkungen auf der S28-Linie. Bereits in der kommenden Woche, Montag bis Freitag, jeweils 5 bis 22 Uhr, fahren zwischen Mettmann und Düsseldorf-Gerresheim keine Züge. Stattdessen sind Busse im Schienenersatzverkehr unterwegs. In den darauffolgenden Wochen kommt es abschnittsweise zu weiteren Sperrungen zwischen Neuss, Düsseldorf, Mettmann und Wuppertal. Auch nachts und an Wochenenden sind vereinzelt Einschränkungen möglich. Fahrgäste sollten sich vor Abreise über die aktuelle Verkehrslage informieren. Die kommunale Wärmeplanung. Rund 60 Interessierte haben sich bei einer Informationsveranstaltung der Stadt Felbert über den Entwurf der kommunalen Wärmeplanung informiert. Gemeinsam mit Fachleuten wurden Fragen zu der zukünftigen Wärmeversorgung beantwortet. Wer nicht teilnehmen konnte, kann den Entwurf des Endberichts und weitere Unterlagen online bei der Stadt Felbert einsehen. Stellungnahmen zur kommunalen Wärmeplanung sind noch bis zum 15. August per Mail oder Post möglich. Straßensanierung der Friedrich-Ebert-Straße. Auf der Friedrich-Ebert-Straße in Felbert wird von heute an bis zum Samstag, den 25. Juli, die Fahrbahn zwischen Hausnummer 7 und der Mettmanner Straße erneuert. Grund sind Frostschäden aus dem vergangenen Winter. Während der Arbeiten wird der Verkehr per mobiler Ampel an der Baustelle vorbeigeführt. Mit Wartezeiten ist zu rechnen, eine Umleitung ist jedoch nicht erforderlich. Blicken wir zum Abschluss einmal auf das Wetter für Felbert und die Region. Der Wochenanfang bleibt freundlich, es schieben sich auch ein paar Wolken dazwischen. Allerdings bei gemäßigten Temperaturen um die 23 Grad tagsüber. Nachts kühlt es ordentlich runter auf die 11 Grad. Und wir bedanken uns fürs Einschalten. Das gesamte Team von Radio Felbert wünscht euch eine schöne Zeit. Die nächsten Nachrichten gibt es zur vollen Stunde.
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2: Im Studio von Riebe sei freundlieb. Rodri und Cucurea tanzen, Lamine Yamal rappt. Vor tausenden Fans feiern Spaniens Fußballweltmeister aktuell in Madrid ihren Titel. Die Spieler sind mit einem offenen Bus, auf dem Reyes del Mundo, Könige der Welt, steht, durch die Hauptstadt gefahren. Das Team war nach dem 1:0-Finalsieg gegen Argentinien am Nachmittag in Madrid gelandet. Es stand noch ein Höflichkeitsbesuch bei König und Ministerpräsident an. Danach gab es kein Halten mehr. Die Unionsabgeordneten müssen die Sommerpause nächsten Mittwoch mal kurz unterbrechen. Dann entscheiden sie bei einer Sondersitzung in Berlin, wer nach Jens Spahns Rücktritt den Fraktionsvorsitz übernimmt. Mehr von Anne Brauer.
3: Vorab wollen sich die Parteichefs Merz und Söder auf einen Kandidaten oder vielleicht ja auch eine Kandidatin einigen. Derzeit kursieren eine ganze Reihe von Namen. Heiß gehandelt wird Kanzleramtschef Frei. Aber auch Innenminister Dobrindt und Gesundheitsministerin Wagen werden immer mal genannt. Sollte es einer der drei werden, wäre ein Stühlerücken im Kabinett die Folge. Für den Kanzler vielleicht sogar eine willkommene Gelegenheit, seine Regierungsmannschaft neu aufzustellen.
2: Deutschen Ermittlern ist zusammen mit US-Behörden ein Schlag gegen Phishing-Betrüger gelungen. Der Kopf hinter der Gruppierung Kratos wurde festgenommen und hunderte Server wurden lahmgelegt. Colin Mock berichtet.
4: Kratos hatte sozusagen einen digitalen Baukasten entwickelt, mit dem täuschend echt aussehende Microsoft-Websites nachgemacht werden konnten. Der wurde dann an andere Cyberkriminelle vermietet, die damit auf Datenfang gegangen sind. Und dafür hatte Kratos dann Geld kassiert. Über 1800 Betrüger sollen mit dem System monatlich 15.000 Phishing-Kampagnen durchgeführt haben. Kratos soll so seit 2024 über 300.000 Euro eingenommen haben.
2: Der Schleudersitz unter den politischen Ämtern ist neu besetzt. Andy Burnham ist jetzt britischer Premierminister. König Charles hat den Labour-Chef dazu ernannt. Er ist bereits der 7. Amtsinhaber innerhalb von 10 Jahren. Sein Vorgänger Starmer war wegen schlechter Kommunalwahlergebnisse zurückgetreten. 15 Euro jeden Monat, um zum Sport oder mal ins Kino zu gehen. Kinder aus Familien in der Grundsicherung haben darauf Anspruch, aber tatsächlich kommt das Geld nur bei 18% der 6- bis 15-Jährigen an. Die Bertelsmann Stiftung kritisiert, dass es viel zu kompliziert ist, den Zuschuss zu beantragen.
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5: Mit KI-Support. Im Norden und Osten hängen weiter viele Wolken und von der Oder bis zum Erzgebirge kann anfangs noch Regen dabei sein, der dann nachlässt und abzieht. Sonst bleibt es oft trocken. In der Nacht gehen die Temperaturen runter auf 13 bis 6 Grad. Morgen mischen sich mal mehr, mal weniger Wolken rein. An den Alpen kommt vereinzelt ein Schauer runter und die Höchstwerte liegen bei bis zu 27 Grad.
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0: Heute ist Mittwoch, der 22. Juli. Wir haben Bergfest und hier stehen heute bei uns die Blitzer. In Langenberg geht's los auf der Nierenhofer Straße und der Vosnacker Straße. In Mitte wird geblitzt auf dem Wordenbecker Weg, dem Uhlenbeck und der Parkstraße. Und in Nebiges gibt's Kontrollen am Rosenhügel und auf der Hügelstraße. Allen unterwegs wünschen wir wie immer eine gute und sichere Fahrt. Kommt gut an, habt viel Spaß mit dem Programm auf Radio Velbert. Habt einen schönen Tag und kommt gut durch das angenehme Wetter. Viel Spaß bei Radio Velbert, wir würden uns freuen.
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3: Heute mit Johann einen schönen guten Tag. Zugausfälle und Einschränkungen im Bahnverkehr. Die Bauarbeiten zur Elektrifizierung der Regiobahnstrecke sowie Nacharbeiten an der Generalsanierung führen bis Anfang September zu Einschränkungen auf der S28-Linie. Bereits in der kommenden Woche, Montag bis Freitag, jeweils 5 bis 22 Uhr, fahren zwischen Mettmann und Düsseldorf-Gerresheim keine Züge. Stattdessen sind Busse im Schienenersatzverkehr unterwegs. In den darauffolgenden Wochen kommt es abschnittsweise zu weiteren Sperrungen zwischen Neuss, Düsseldorf, Mettmann und Wuppertal. Auch nachts und an Wochenenden sind vereinzelt Einschränkungen möglich. Fahrgäste sollten sich vor Abreise über die aktuelle Verkehrslage informieren. Die kommunale Wärmeplanung. Rund 60 Interessierte haben sich bei einer Informationsveranstaltung der Stadt Felbert über den Entwurf der kommunalen Wärmeplanung informiert. Gemeinsam mit Fachleuten wurden Fragen zu der zukünftigen Wärmeversorgung beantwortet. Wer nicht teilnehmen konnte, kann den Entwurf des Endberichts und weitere Unterlagen online bei der Stadt Felbert einsehen. Stellungnahmen zur kommunalen Wärmeplanung sind noch bis zum 15. August per Mail oder Post möglich. Straßensanierung der Friedrich-Ebert-Straße. Auf der Friedrich-Ebert-Straße in Felbert wird von heute an bis zum Samstag, den 25. Juli, die Fahrbahn zwischen Hausnummer 7 und der Mettmanner Straße erneuert. Grund sind Frostschäden aus dem vergangenen Winter. Während der Arbeiten wird der Verkehr per mobiler Ampel an der Baustelle vorbeigeführt. Mit Wartezeiten ist zu rechnen, eine Umleitung ist jedoch nicht erforderlich. Blicken wir zum Abschluss einmal auf das Wetter für Felbert und die Region. Der Wochenanfang bleibt freundlich, es schieben sich auch ein paar Wolken dazwischen. Allerdings bei gemäßigten Temperaturen um die 23 Grad tagsüber. Nachts kühlt es ordentlich runter auf die 11 Grad. Und wir bedanken uns fürs Einschalten. Das gesamte Team von Radio Felbert wünscht euch eine schöne Zeit. Die nächsten Nachrichten gibt es zur vollen Stunde.
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2: Im Studio von Ribesay Freundlieb. Rotri und Cucurea tanzen, Lamine Yamal rappt. Vor tausenden Fans feiern Spaniens Fußballweltmeister aktuell in Madrid ihren Titel. Die Spieler sind mit einem offenen Bus, auf dem Reyes del Mundo, Könige der Welt, steht, durch die Hauptstadt gefahren. Das Team war nach dem 1:0-Finalsieg gegen Argentinien am Nachmittag in Madrid gelandet. Es stand noch ein Höflichkeitsbesuch bei König und Ministerpräsident an. Danach gab es kein Halten mehr. Die Unionsabgeordneten müssen die Sommerpause nächsten Mittwoch mal kurz unterbrechen. Dann entscheiden sie bei einer Sondersitzung in Berlin, wer nach Jens Spahns Rücktritt den Fraktionsvorsitz übernimmt. Mehr von Anne Brauer.
3: Vorab wollen sich die Parteichefs Merz und Söder auf einen Kandidaten oder vielleicht ja auch eine Kandidatin einigen. Derzeit kursieren eine ganze Reihe von Namen. Heiß gehandelt wird Kanzleramtschef Frei. Aber auch Innenminister Dobrindt und Gesundheitsministerin Wagen werden immer mal genannt. Sollte es einer der drei werden, wäre ein Stühlerücken im Kabinett die Folge. Für den Kanzler vielleicht sogar eine willkommene Gelegenheit, seine Regierungsmannschaft neu aufzustellen.
2: Deutschen Ermittlern ist zusammen mit US-Behörden ein Schlag gegen Phishing-Betrüger gelungen. Der Kopf hinter der Gruppierung Kratos wurde festgenommen und hunderte Server wurden lahmgelegt. Colin Mock berichtet.
4: Kratos hatte sozusagen einen digitalen Baukasten entwickelt, mit dem täuschend echt aussehende Microsoft-Websites nachgemacht werden konnten. Der wurde dann an andere Cyberkriminelle vermietet, die damit auf Datenfang gegangen sind. Und dafür hatte Kratos dann Geld kassiert. Über 1800 Betrüger sollen mit dem System monatlich 15.000 Phishing-Kampagnen durchgeführt haben. Kratos soll so seit 2024 über 300.000 Euro eingenommen haben.
2: Der Schleudersitz unter den politischen Ämtern ist neu besetzt. Andy Burnham ist jetzt britischer Premierminister. König Charles hat den Labour-Chef dazu ernannt. Er ist bereits der 7. Amtsinhaber innerhalb von 10 Jahren. Sein Vorgänger Starmer war wegen schlechter Kommunalwahlergebnisse zurückgetreten. 15 Euro jeden Monat, um zum Sport oder mal ins Kino zu gehen. Kinder aus Familien in der Grundsicherung haben darauf Anspruch, aber tatsächlich kommt das Geld nur bei 18% der 6- bis 15-Jährigen an. Die Bertelsmann Stiftung kritisiert, dass es viel zu kompliziert ist, den Zuschuss zu beantragen.
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5: Mit KI-Support. Im Norden und Osten hängen weiter viele Wolken und von der Oder bis zum Erzgebirge kann anfangs noch Regen dabei sein, der dann nachlässt und abzieht. Sonst bleibt es oft trocken. In der Nacht gehen die Temperaturen runter auf 13 bis 6 Grad. Morgen mischen sich mal mehr, mal weniger Wolken rein. An den Alpen kommt vereinzelt ein Schauer runter und die Höchstwerte liegen bei bis zu 27 Grad.
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Heute ist Mittwoch, der 22. Juli. Wir haben Bergfest und hier stehen heute bei uns die Blitzer. In Langenberg geht's los auf der Nierenhofer Straße und der Vosnacker Straße. In Mitte wird geblitzt auf dem Wordenbecker Weg, dem Ühlenbeck und der Parkstraße. Und in Nebiges gibt's Kontrollen am Rosenhügel und auf der Hügelstraße. Allen unterwegs wünschen wir wie immer eine gute und sichere Fahrt. Kommt gut an, habt viel Spaß mit dem Programm auf Radio Velbert. Habt einen schönen Tag und kommt gut durch das angenehme Wetter. 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

So, ihr Lieben, es ist wieder soweit. Wir haben tatsächlich heute Mittwoch und nicht Donnerstag, Mittwochnachmittag. Ihr hört Radio Felbert und dabei mit Kai heute von 16 bis 18 Uhr. Ich heiße euch ganz, ganz herzlich willkommen hier an dem schönen Mittwochnachmittag. Wie immer haben wir Hits und Klassiker aus den 80ern und vielleicht die ein oder andere Anekdote heute mit dabei. Und wie der liebe Dustin das gerade bei den Verkehrshinweisen schon gesagt hat, ist wie immer Bergfest am Mittwoch. Es geht abwärts und wir blicken auf das Wochenende. Und ja, ein wunderschönes Wochenende, so wie es zumindest vom Wetter her aussieht. Und für alle die, die natürlich jetzt schon in den Ferien sind, ist eigentlich die ganze Woche schon Wochenende. Eigentlich die nächsten 6 Wochen Wochenende, zumindest für die Schulkinder und die Lehrer. Wir haben so ein bisschen was am Sendeplatz getauscht. Danke an die lieben Kolleginnen und Kollegen. Ich sende jetzt tatsächlich immer mittwochs. Haben das so ein bisschen gewechselt von Donnerstag auf mittwochs. Also immer mittwochs von 16 bis 18 Uhr. Ich hoffe, es bleibt jetzt auch dabei. Aber für die nächsten Wochen ist das fest geplant. Denn wir haben wie immer sehr, sehr volles Programm. Und wenn ihr auf den Sendeplan schaut, dann ist einiges los bei uns auf dem Sender. Und ganz, ganz viele Sendungen, die jetzt auch in dieser Woche und auch in den nächsten Wochen mit dazugekommen sind. Dazu später noch ein bisschen mehr. Jetzt geht's erstmal in den Mittwochnachmittag nochmal ganz herzlich willkommen. Dabei mit Kai und ihr hört Radio Felbert.

weiß nicht, warum die Jungs sich immer wieder bei mir dazwischen mischen von Kraftwerk, aber die sind einfach cool. Ich habe es beim anderen Song die Tage schon mal erwähnt, die spielen eigentlich tatsächlich alle noch komplett, sind deutlich in den 70er Jahren und einfach Legenden, wie ich finde. Ich habe die Burschen vor anderthalb Jahren in der Lichtburg in Essen gesehen, da haben sie ihre alten Stücke nochmal feilgeboten sozusagen. Und das war wirklich, wirklich schön. Also eigentlich eine Gruppe, die Elektrobeats schon ganz, ganz früh auf dem Schirm hatte und super Musik gemacht hat. Kraftwerk und wir sind im Mittwochnachmittag bei Radio Felbert. Ihr hört dabei mit Kai und wie sollte es schöner sein als wirklich klassische Songs und Hits aus den 80ern. Hier haben wir Safety Dance, Man Without Hats.

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So ihr Lieben, ich hoffe, ihr habt es euch richtig gemütlich gemacht heute am Mittwochnachmittag, 16.20 Uhr, wie immer wunderschöne Kaffee- und Gebäckzeit, wie ich das so schön sage. Lasst es euch gut gehen bei Kaffee und Gebäck, relaxt und entspannt ein wenig, denn die Temperaturen lassen es zum einen zu, zum anderen haben wir noch Ferien und können das so richtig genießen, denn in der nächsten Woche tatsächlich geht es wieder so richtig los und zwar tatsächlich, der Wetterbericht sagt, eine Woche von jetzt an, nächste Woche Mittwoch schon bei 30 Grad, Donnerstag 31 Grad und Freitag in der kommenden Woche soll es wieder 33 Grad werden, also nochmal so richtig durchschnaufen jetzt am Nachmittag und eine Woche. Das tut, glaube ich, ganz gut und das können wir hier vor allen Dingen schön bei Musik aus den 80er Jahren machen, ein bisschen entspannen, relaxen, egal wo ihr heute Nachmittag seid, ob auf dem Weg nach Hause oder einfach vielleicht auch schon zu Hause, tut euch was Gutes, relaxt ein wenig. Ihr hört Radio Felbert und die Sendung heißt Dabei mit Kai, jetzt und für die nächsten Wochen zumindest immer mittwochs von 16 bis 18 Uhr. Hits und Klassiker aus den 80er Jahren und was Wunderschönes zum Relaxen ist dieser Song, der hier kommt und zwar vom lieben Frankie Goes to Hollywood und wie es der Song schon sagt, relax. Auf geht's in den Mittwochnachmittag. Herzlich willkommen bei Radio Felbert und nochmals, ihr hört Dabei mit Kai. Viel Spaß!

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1: Ja, eigentlich bin ich kein Gärtner oder Botaniker, wie man so schön sagt, aber wer von euch hin und wieder mal im Garten unterwegs ist, der findet auf der Hecke, und ich habe so einen wunderschönen Kirschlorbeer, so kleine Löcherchen drin. Das sind Schädlinge, die sich in die Blätter der Hecken und Pflanzen reinfressen, und ich habe gespritzt, was das Zeug hält, mit Mitteln, natürlich biologischen Mitteln, habe versucht, das zu bekämpfen über Jahre. Die Hecke war kurz davor, den Geist aufzugeben, die wurde schon ganz braun, und dann habe ich den super Tipp bekommen, und den würde ich gerne hier mal weitergeben, also ist auch gar nicht schwer, für alle die echt Bock am Gärtnern haben und die als Biologen irgendwo unterwegs sind. Und zwar gibt es gegen diese kleinen Tierchen, die sich auf die Blätter setzen, das sind Gartenlaubkäfer, Dickmoll, Drössler, Junikäfer und wie die alle heißen, die diese Löcher reinfressen, Nematoden sind das. Nematoden, und zwar die lässt man ganz, ganz locker mit Wasser in die Erde rein. Da muss man die gar nicht spritzen. Und dann hauen die kleinen Tierchen auf den Blättern ab und die Hecke blüht und gedeiht wieder. Also Nematoden, das sind tatsächlich biologische kleine Käfer, die man im Grunde genommen über das Wasser in den Boden einlässt und dann diese Schädlinge an den Hecken und Pflanzen bekämpfen. Also hört auf zu spritzen an der einen oder anderen Stelle mit biologischen Mitteln, sondern lasst einfach die Nematoden in den Boden ein. Also das mal als Tipp von einem Hobbygärtner wie mir. Die Hecke blüht und gedeiht wieder, und übrigens ist es jetzt auch eine ganz gute Zeit, das zu machen, bevor es nämlich so richtig heiß wird. Das Zeug kann man überall in den Gärtnereien und Gartenfachgeschäften abgreifen, und wer Bock dazu hat, lasst euch da einfach mal beraten. Das ist ein guter Tipp gegen den ein oder anderen Schädling. Ihr hört Radio Philbert, 16.32 Uhr dabei mit Kai, der Hobbybiologe, ja, was ich alles so im Gepäck habe. Und jetzt erstmal Good Times von Chick, und herzlich willkommen zur Sendung.

Ja, und der Sommer bringt das ein oder andere auch an Last oder Qual mit sich und kaum stehen Kuchen, Limonade und Grillfleisch auf dem Tisch. Da sind auch schon die kleinen gelb-schwarzen Tierchen wieder da, unsere Wespen. Und die sind dieses Jahr im Sommer relativ früh da, weil wir eine relativ lange Trockenperiode haben. Normalerweise zeigen die sich erst Ende August oder im September. Und wenn die dann kommen, die kleinen Tierchen, dann wedeln viele Menschen mit den Armen und das sollte man eigentlich nicht tun, denn die stechen normalerweise nicht grundlos, die Wespen. Sie fühlen sich bedroht, wenn man dann nach ihnen schlägt oder sie vielleicht sogar irgendwo einklemmt. Und die hektischen Bewegungen, die machen die unruhig und deswegen bleibt ruhig, bewegt euch nicht und vor allen Dingen pustet die kleinen Tierchen nicht an, denn das Kohlendioxid in der Atemluft kann ein Warnsignal für die Wespen sein und dann geht es erst richtig los. Und was sicherlich auch hilft, also nicht anpusten, aber auch die Speisen und die Getränke verschlossen halten und abdecken. Denkt dran, für die kleinen Kinder jetzt Trinkhalme zur Verfügung zu stellen, gerade jetzt in den Ferien, wo viele draußen sind. Und was ich so rund um die Wespe eigentlich auch ganz interessant finde, ist, warum sich die Wespen eigentlich für unser Essen interessieren. Ja, weil die Brut Eiweiß braucht, die Wespenbrut, und deswegen gehen die volle Pulle auf Fleisch und Wurst. Also da geht's richtig los und im Spätsommer, also jetzt eigentlich, suchen sie stärker auch nach Zucker und deswegen landen sie ganz besonders gern auf Kuchen, Eis und süßen Getränken. Also denkt bei den lieben Tierchen daran, dass die auch nützlich sind bei alledem, was sie an Plage mitbringen. Sie fangen Fliegen, Mücken, Raupen und auch Blattläuse. Also ich denke, wenn man das eine oder andere beherzigt, wie man mit den lieben Tierchen umgeht oder auch umgehen kann und auch bedenkt, dass sie nützlich sein können, dann ist das sicherlich schön für eine super Koexistenz der Wespen und der lieben Menschen zusammen. Ich wünsche euch einen schönen Mittwochnachmittag. Herzlich willkommen bei Radio Felbert und dabei mit Kai.

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1: Na, ob der Robbie Williams auch mit Wespen zu tun hat. Ein Tipp habe ich noch für euch. Also das mache ich immer ganz gerne, um die lieben Tierchen so ein bisschen auf Distanz zu halten und abzuschrecken. Wespen und, hilft doch gegen Fliegen, Kaffee. Einfach Kaffeepulver in so eine, sag mal, Aluminiumschale packen, das anzünden, das brennt wie Hulle und der Rauch, der dann aufsteigt, ist nicht jedermanns Sache, aber der hält die kleinen Tierchen wirklich auf Distanz. Also einfach Kaffeepulver neben anzünden, aber passt auf, das Zeug wird relativ heiß, auch wenn man es irgendwie auf eine Unterschale oder sowas stellt, und der Rauch hält oftmals Wespen und Fliegen ab, ist ein kleines Hausmittel, was man auch einsetzen kann, ohne die Tiere, die sehr nützlich sind, gleich zu töten. Und wir machen weiter hier. Oh, da habe ich hier einen leichten... Ja, hier machen wir weiter. Einen Moment, so geht's weiter. Genau, da wollte ich hin. Und zwar Video Killed the Radio Star von The Buggles. Ein geiles Lied, wie ich finde, aus den 80er Jahren. Hat aber nichts mit Wespen zu tun. Viel Spaß damit,

Naja, Fußballer bin ich jetzt wirklich nicht, aber ein Wort darf sicherlich oder ein Satz darf sicherlich gesagt werden. Herzlichen Glückwunsch an die spanische Mannschaft zum Weltmeisterschaftstitel. Wie ihr wisst, der eine oder andere, der mir folgt hier auf Radio Felbert, der weiß, dass ich ein bisschen Spanien-affin bin. Da freue ich mich ganz besonders drüber, dass das Equipe heißt das, das Team von Spanien die Weltmeisterschaft gewonnen hat. Und das ein oder andere Spiel habe auch ich gesehen, fand es recht spannend, da mal reinzuschauen. Und das Endspiel fand ich auch sehr, sehr gut jetzt. Und bin aber auch ganz froh, dass das jetzt vorbei ist und ein Ende hat und man wieder zur Normalität übergehen kann. Aber 4 Jahre Zeit bis zur nächsten Weltmeisterschaft. Dennoch, herzlichen Glückwunsch und hat eine Menge Spaß gemacht, wie ich finde, dazu zu schauen. Ich weiß nicht, wie ihr das seht, aber ich freue mich drauf, in 4 Jahren dort wieder einsteigen zu können. So, wir steigen hier weiter ein. Und zwar habe ich hier ein wunderschönes Lied, wie ich finde, von The Human League. Und der Song heißt The Human, kommt auch tief aus den 80ern und erinnert den einen oder anderen von euch vielleicht an alte Zeiten, an alte Momente. Und ja, ganz, ganz viel Disco-Tanz, was wir gehabt haben in der Zeit. Ich finde, ein sehr, sehr schönes Stück. Genießt es. Herzlich willkommen bei Radio Felbert. Ihr hört dabei mit Kai.

Ja, The Human und das Ganze von The Human League. Ihr hört Radio Felbert dabei mit Kai, 16.58 Uhr. Meine Güte, das ging aber schnell jetzt die erste Stunde. Wir nähern uns meiner zweiten Sendestunde ab 17 Uhr. Genießt die Nachrichten und vor allen Dingen nochmal einen schönen Song jetzt gleich mit Sade. Ganz, ganz was Smoothes. Und zwar Smooth Operator.

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2: Im Studio Imme Kasten. Jetzt ist es offiziell. Kanzleramtschef Thorsten Frey soll neuer Fraktionschef der Union im Bundestag werden. Darauf haben sich CDU-Chef Merz und der CSU-Vorsitzende Söder geeinigt. Die Fraktion soll Frey nächste Woche in einer Sondersitzung wählen. Wer für ihn als Leiter ins Kanzleramt kommt, ist aber noch offen. Frey wird Nachfolger von Jens Spahn. Der war im Zuge der Debatte über seine Vaterschaft mithilfe einer Leihmutter in den USA zurückgetreten. Die Bundesanwaltschaft hat den selbsternannten König von Deutschland und mehrere seiner Helfer angeklagt. Die Gruppe um Peter Fitzek soll verbotenerweise etwa Banken und eine Versicherung betrieben haben. Mehr dazu von Dirk Justus.
3: Dabei sollen sie Millionen von Euro von den Mitgliedern ihrer Reichsbürgervereinigung Königreich Deutschland ergaunert haben. Die war im letzten Jahr vom Bundesinnenministerium verboten worden. Fitzek wurde bei einer Großrazzia in Sachsen festgenommen und kam später in Untersuchungshaft. Das Königreich Deutschland galt laut Bundesinnenministerium als größte Reichsbürgergruppe in Deutschland. Sie erkannte die Bundesrepublik nicht an und gab eigene Ausweise oder eine Fantasiewährung an ihre Mitglieder aus.
2: Um die Wirtschaft wieder anzukurbeln, setzt die Bundesregierung stärker auf Startups. Dafür hat Schwarz-Rot jetzt ein Paket mit über 150 Maßnahmen auf den Weg gebracht. Demnach soll Bürokratie abgebaut und mehr privates Kapital für die Finanzierung gewonnen werden. Es ist quasi das deutsche Mini-Olympia. Mit einer Party werden in Hannover heute die Finals eröffnet. In den nächsten Tagen gibt's über 140 deutsche Meisterschaften in 24 Sportarten. Die Wettkämpfe starten morgen. Bei vielen ist der Eintritt frei.
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4: Mit KI-Support. Wolkig geht's heute Nachmittag in vielen Teilen weiter und in Richtung Küste kann es auch mal einen Schauer oder ein kurzes Gewitter geben. Dazu sind an Nord- und Ostsee vereinzelt Sturmböen drin. Sonst bleibt's oft trocken und im Süden scheint häufiger die Sonne mit maximal 20 bis 28 Grad. Morgen dann meist sonnig und trocken, nur vereinzelt ein Schauer, dazu bis 27 Grad.
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Heute ist Mittwoch, der 22. Juli. Wir haben Bergfest und hier stehen heute bei uns die Blitzer. In Langenberg geht's los auf der Nierenhofer Straße und der Vosnacker Straße. In Mitte wird geblitzt auf dem Wordenbecker Weg, dem Ühlenbeck und der Parkstraße. Und in Nebiges gibt's Kontrollen am Rosenhügel und auf der Hügelstraße. Allen unterwegs wünschen wir wie immer eine gute und sichere Fahrt. Kommt gut an, habt viel Spaß mit dem Programm auf Radio Velbert. Habt einen schönen Tag und kommt gut durch das angenehme Wetter. 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
1: Ach, wie schön ist das denn? George Michael am Mittwochnachmittag. Herzlich willkommen zu Radio Felbert und ihr hört dabei mit Kai die Sendung prädestiniert für Hits und Klassiker aus den 80er Jahren. Und ich darf an dieser Stelle, und da freue ich mich immer ganz besonders drauf, ein paar Ankündigungen machen. Und zwar haben wir ganz, ganz viele Sendungen auf dem Sendeplan, was jetzt in dieser Woche noch alles so ansteht. Und zwar geht's morgen gleich weiter. Finde ich total cool, die Sendung vom lieben Daniel und Dustin, der Doppeldonnerstag. Coole Nummer, coole Sendung, cooler Titel, wie ich finde. Also horch da mal rein. Das ist morgen von, wenn ich das hier richtig sehe, 15 bis 17 Uhr, Doppeldonnerstag mit Dustin und Daniel. DD, super. Und da ist er schon wieder, der Daniel, unser meistgefragtester Moderator. Und zwar Felbert geht ins Wochenende. Das Ganze findet von 16 bis 18 Uhr am Freitag statt. Felbert geht ins Wochenende. Und dann, ja dann, was sehe ich denn da im Sendeplan? Das geht weiter am Freitag, relativ stürmisch. Die kleinste Partymeile, diese Woche nicht von Frankie, der ist im Urlaub, der hat sich's glaube ich auch verdient und der streckt mal so ein bisschen die Füße aus. Das macht der Johann diese Woche, die kleinste Partymeile im Netz von 20 bis 0 Uhr. Meistens wird hier verlängert vom lieben Frankie. Mal schauen, ob der Johann dazu Bock hat und euch auch mit in den kommenden Samstag dann trägt. So, Samstag sieht's so aus, dass wir da mal eine kleine Pause machen und dann geht's natürlich wie immer am Sonntag. Und zwar der liebe Dustin mit Dustins Summertime. Was für ein geiler Sendeplan, wie ich finde. Also super gefüllt. Ich freue mich drauf, da reinzuhorchen und wir würden uns natürlich auch vom gesamten Team freuen, wenn ihr auch mit dabei seid und für die ein oder andere Sendung euch begeistern könnt und uns durch die Sendewoche bei Radio Felbert tragt. Hier geht's weiter mit einem Klassiker aus den 80er Jahren, die lieben Bee Gees, Staying Alive. Und ich sag herzlich willkommen, Mittwochnachmittag, dabei mit Kai.

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1: So, ihr Lieben, und wie immer in meiner Sendung ein paar Veranstaltungshinweise für alle, noch nicht wissen, was man so in den nächsten Tagen und Wochen so alles machen kann. Und wir haben echt viel aus dem Kalender. Ich habe so ein paar Sachen einfach mal rausgesucht für euch. Einfach mal so geguckt, querbeet, was so... Cool ist morgen, was ich gefunden habe, 14 bis 17 Uhr, ist mal was ganz anderes, und zwar Beratung zu Wärmepumpe und erneuerbaren Energien in der Beratungsstelle der Verbraucherzentrale in Felbert. Also das ist kostenlos, 14 bis 17 Uhr, alles rund um die Wärmepumpe und erneuerbare Energien, vielleicht mal was anderes. Und am 25.07., also da gibt es die Samstagsgeschichten in der Bibliothek Nebegies, 11 Uhr für die Kleinen. Da geht es schon mit großen Schritten quasi auf Ferienaktivitäten. Hier auch Feuer und Flamme im Deutschen Schloss- und Beschlägemuseum. Da ist eine Ferienaktion am 28. und 30.07. Schau bitte mal nach den Zeiten, die habe ich jetzt nicht dabei. Und dann haben wir hier noch den Trödelmarkt in der Altstadt Felbert-Langenberg am 2.8. von 11 bis 18 Uhr. Auch eine nette Angelegenheit. Und eine öffentliche Führung Technik, Tüftler und Tresore im Deutschen Schloss- und Beschlägemuseum. Meine Güte, was die alles machen. Am 2.8. um 15 Uhr. Und dann... vom 6. bis 8.8. Felberter Weinfest auf dem Platz des Offers. Also da sollte man auf jeden Fall dabei sein. Und dann natürlich das Langenberger Sommerfest auf dem Frohweinplatz in Felbert-Langenberg mit cooler Live-Musik, Familienprogramm und Catering. Vom 21. bis 22.8. ist schon ein kleiner Vorblick. Und eins noch über die Stadtgrenzen hinaus, ihr Lieben, vergesst die Düsseldorfer Rheinkirmes nicht. Ich kann es nicht oft genug sagen. In der Rheinwiese in Düsseldorf zwischen Oberkassler Brücke und Rheinkniebrücke. Eintritt frei, und zwar vom 17. bis 26.07. die Düsseldorfer Rheinkirmes. Also da sollte man zumindest einmal mal gewesen sein. Zusteigen bitte. Nächste Fahrt rückwärts. Und auf geht's hier mit Radio Felbert, dabei mit Kai und Maria. Und zwar von der lieben Gruppe Santana. Ihr hört

Ja, ihr Lieben, ihr hört Radio Felbert dabei mit Kai heute am Mittwochnachmittag. Ich sende heute vom Rande des Ruhrgebiets sozusagen und hier schüttet es gerade aus Kübeln. Alter Falter, das hätte ich gar nicht gedacht. Also vorhin habe ich noch ein bisschen darüber referiert, dass die Temperaturen irgendwie im Bereich des Normalen sind, aber dass das jetzt so richtig schüttet, naja, ist vorübergehend und mit Blick auf die kommenden Tage wird es wieder schöner und in der nächsten Woche sogar richtig heiß. Was bietet sich an, habe ich so gedacht, ein schönes Sommerpicknick. Was haltet ihr davon? Es ist Picknickzeit, also vielleicht auch mal was, ohne jetzt auf Großveranstaltungen zu gehen, aber Dinge, die man machen kann, eine Decke, einen schönen Platz im Grün und etwas Leckeres zu essen, mehr braucht man oftmals nicht zum Picknick. Aber was gehört eigentlich in den Picknickkorb rein? Gut geeignet belegte Brote, Wraps, Gemüsesticks, Nüsse und Trauben und praktisch sind auch Salate wie Nudelsalat mit Öl und Essig, kleine Frikadellen, die auch kalt schmecken. Am besten packt ihr alles ein, was man ohne viel Besteck essen kann, was man auch gut verschließen kann in Behältern und transportieren kann und was man nicht unbedingt kühlen muss. Und dazu gehören Fleisch, Fisch, Käse, Eier. Das ist alles nicht ganz so toll. Das gehört eigentlich dann auch noch mit in die Kühltasche, wenn man rausfährt zum Picknick. Und was immer ganz gut kommt, ist aufgeschnittenes Obst, besonders Melonen. Bei Wärme kann man die ungekühlt eigentlich relativ lange stehen lassen und dann natürlich, ja, dann kommen auch noch die Getränke dazu. Von alkoholfreiem Säften, Wasser und so weiter bis zum harten Zeug ist alles erlaubt. Denkt an die Becherservietten und natürlich auch, wenn es dann notwendig ist, den Flaschenöffner. Ansonsten viel Spaß und denkt daran, eine Decke mitzunehmen und ich habe das gerne hin und wieder ein Picknick am Panoramaradweg oder im Hemminghauspark. Da gibt es ruhige Stellen auch im Neandertalland, also überall, wo man anlanden kann mit seinem Picknickkorb, ob nun vom Rad oder ob man das Ganze vielleicht auch zu Fuß machen möchte. Es gibt immer eine Gelegenheit für ein cooles Sommerpicknick. Ja, vielleicht eine Idee für euch. Probiert es einfach mal aus, mal was ganz anderes und macht eine Menge Spaß, vor allen Dingen jetzt bei den Temperaturen, wenn es noch nicht ganz so heiß ist. Wir machen weiter mit Kool & The Gang, Get Down On It. Und das ist auch ein Hit aus den 80er Jahren. Herzlich willkommen bei Radio Felbert.

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1: Genau, hier ist Radio Vilbert und wenn ihr selbst mal Lust habt, Radio zu machen und bei uns mit dabei zu sein, dann meldet euch sehr, sehr gerne über unsere Webpage Radio Vilbert. Da könnt ihr uns erreichen, da gibt es entsprechende Kontaktformulare und wir freuen uns über jeden, der Lust hat mitzumachen, ob vor oder hinter dem Mikrofon. Und ich kann gar nicht genug Werbung machen. Wir haben ein tolles Team und freuen uns, wie gesagt, über jeden, der bei uns in irgendeiner Form mitmachen will als Radiomoderator oder auch in der Technik, in der Redaktion und an ganz vielen Stellen, die es braucht, um gutes Radio zu machen. Also wie gesagt, bewerbt euch da und natürlich auch über die Webpage Radio Vilbert könnt ihr uns erreichen mit Blick auf Musikwünsche oder auch Anregungen oder Empfehlungen. Ihr könnt uns Grüße schicken, alles das, was euch auf dem Herzen liegt. Auch da gibt es entsprechende Kontaktformulare. Ja, ihr hört dabei mit Kai und am Mittwochnachmittag haben wir es 6:12. Schon fast zu Ende. Ich bin schon fast durch mit meiner Sendung, aber ein paar Minuten haben wir noch. Und was gibt es Schöneres als ein Lied von Sister Sledge? Und zwar heißt das We Are Family. Ich spiele es immer wieder rauf und runter und kommt eigentlich immer bei mir an der Stelle, wenn es darum geht, Werbung für unsere Radiofamilie zu machen. Radio Vilbert, ihr hört dabei mit Kai und ich wünsche euch viel Spaß beim Zuhören und vor allen Dingen einen ganz, ganz tollen Mittwochnachmittag. Genießt das Bergfest mit Blick auf das kommende Wochenende und macht's euch gemütlich und relaxt euch ein bisschen.

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Ja, ihr Lieben, ihr hört Radio Felbert, dabei mit Kai, heute am Mittwochnachmittag. Und hier habe ich noch was ganz Besonderes für euch, und zwar Gloria Gaynor und den wunderbaren Song I Will Survive.

habe ich meine Lesebrille nicht aufgehabt, denn die Sendung von Daniel und Dustin ist morgen natürlich von, jetzt gucke ich aber genau hin, von 11 bis 13 Uhr. Also schaltet morgen ein, 11 bis 13 Uhr, die Sendung von Daniel und Dustin, und zwar hier auf Radio Felbert. Ich bin für heute raus, wünsche euch einen wunderschönen Mittwochnachmittag, genießt den Nachmittag. Ich setze mich jetzt gleich noch aufs Rad und fahre noch eine Runde um den See. Und vielleicht macht ihr auch das eine oder andere noch heute Nachmittag. Ich wünsche euch einen schönen Ausklang des heutigen Tages. Und ich sage tschüss, bis nächste Woche, euer Kai.

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2: Im Studio Imme Kasten. Thorsten Frey soll es machen und den Vorsitz der Unionsfraktion im Bundestag übernehmen. Darauf haben sich CDU-Chef Merz und der CSU-Vorsitzende Söder geeinigt. Frey würde damit Nachfolger von Jens Spahn. Mehr dazu von Dirk Justus.
3: Thorsten Frey bekommt damit weiterhin einen wichtigen Posten für die Regierungsarbeit. Derzeit ist er noch Chef des Bundeskanzleramts. Frey ist ein enger Vertrauter von Merz. Der Kanzler setzt offenbar darauf, dass Frey die Fraktion in seinem Sinne auf Kurs hält. Das war Jens Spahn ja nicht immer gelungen. Merz muss nun seine Regierungsmannschaft neu aufstellen und sich eine neue Vertrauensperson ins Kanzleramt holen. Und die Fraktion muss auch noch mitziehen. Die wählt ja ihren Vorsitzenden selbst. Abgestimmt wird nächsten Mittwoch.
2: In München ist der Opfer des rassistischen Anschlags am Olympia-Einkaufszentrum vor 10 Jahren gedacht worden. Bundespräsident Steinmeier forderte bei der Gedenkfeier klare Konsequenzen. Staat und Gesellschaft dürften zu den Ursachen solcher Taten nicht schweigen, sagt er. Ein 18-Jähriger erschoss damals 9 Menschen und dann sich selbst. Die Bundesanwaltschaft hat den sogenannten König von Deutschland und mehrere seiner Helfer angeklagt. Die Gruppe um Peter Fitzek soll verbotenerweise etwa Banken und Versicherungen betrieben haben. Ihre Reichsbürgervereinigung Königreich Deutschland war im vergangenen Jahr verboten worden. Es ist quasi das deutsche Mini-Olympia. Mit einer Party werden in Hannover heute die Finals eröffnet. In den nächsten Tagen gibt es über 140 deutsche Meisterschaften in 24 Sportarten. Die Wettkämpfe starten morgen. Bei vielen ist der Eintritt frei.
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4: 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Wolkig ist es heute Abend oft. Dazu kann es im Norden ab und zu Schauer geben und vereinzelt auch mal ein Gewitter. Später lässt das Ganze von Westen her eher nach und es bleibt öfter trocken. In der Nacht gehen die Temperaturen runter auf 15 bis 8 Grad. Morgen dann meist Sonne und Wolken. Ein paar Schauer sind noch möglich, maximal bis 27 Grad.
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1: Heute ist Mittwoch, der 22. Juli. Wir haben Bergfest und hier stehen heute bei uns die Blitzer. In Langenberg geht's los auf der Nierenhofer Straße und der Vosnacker Straße. In Mitte wird geblitzt auf dem Wordenbecker Weg, dem Uhlenbeck und der Parkstraße. Und in Nebiges gibt's Kontrollen am Rosenhügel und auf der Hügelstraße. Allen unterwegs wünschen wir wie immer eine gute und sichere Fahrt. Kommt gut an, habt viel Spaß mit dem Programm auf Radio Velbert. Habt einen schönen Tag und kommt gut durch das angenehme Wetter. 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
3: Heute mit Johann einen schönen guten Tag. Zugausfälle und Einschränkungen im Bahnverkehr. Die Bauarbeiten zur Elektrifizierung der Regiobahnstrecke sowie Nacharbeiten an der Generalsanierung führen bis Anfang September zu Einschränkungen auf der S28-Linie. Bereits in der kommenden Woche, Montag bis Freitag, jeweils 5 bis 22 Uhr, fahren zwischen Mettmann und Düsseldorf-Gerresheim keine Züge. Stattdessen sind Busse im Schienenersatzverkehr unterwegs. In den darauffolgenden Wochen kommt es abschnittsweise zu weiteren Sperrungen zwischen Neuss, Düsseldorf, Mettmann und Wuppertal. Auch nachts und an Wochenenden sind vereinzelt Einschränkungen möglich. Fahrgäste sollten sich vor Abreise über die aktuelle Verkehrslage informieren. Die kommunale Wärmeplanung. Rund 60 Interessierte haben sich bei einer Informationsveranstaltung der Stadt Felbert über den Entwurf der kommunalen Wärmeplanung informiert. Gemeinsam mit Fachleuten wurden Fragen zu der zukünftigen Wärmeversorgung beantwortet. Wer nicht teilnehmen konnte, kann den Entwurf des Endberichts und weitere Unterlagen online bei der Stadt Felbert einsehen. Stellungnahmen zur kommunalen Wärmeplanung sind noch bis zum 15. August per Mail oder Post möglich. Straßensanierung der Friedrich-Ebert-Straße. Auf der Friedrich-Ebert-Straße in Felbert wird von heute an bis zum Samstag, den 25. Juli, die Fahrbahn zwischen Haus Nummer 7 und der Mettmanner Straße erneuert. Grund sind Frostschäden aus dem vergangenen Winter. Während der Arbeiten wird der Verkehr per mobiler Ampel an der Baustelle vorbeigeführt. Mit Wartezeiten ist zu rechnen, eine Umleitung ist jedoch nicht erforderlich. Blicken wir zum Abschluss einmal auf das Wetter für Felbert und die Region. Der Wochenanfang bleibt freundlich, es schieben sich auch ein paar Wolken dazwischen. Allerdings bei gemäßigten Temperaturen um die 23 Grad tagsüber. Nachts kühlt es ordentlich runter auf die 11 Grad. Und wir bedanken uns fürs Einschalten. Das gesamte Team von Radio Felbert wünscht euch eine schöne Zeit. Die nächsten Nachrichten gibt es zur vollen Stunde.
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2: Im Studio Imme Kasten. Jetzt ist es offiziell. Kanzleramtschef Thorsten Frey soll neuer Fraktionschef der Union im Bundestag werden. Darauf haben sich CDU-Chef Merz und der CSU-Vorsitzende Söder geeinigt. Die Fraktion soll Frey nächste Woche in einer Sondersitzung wählen. Wer für ihn als Leiter ins Kanzleramt kommt, ist aber noch offen. Frey wird Nachfolger von Jens Spahn. Der war im Zuge der Debatte über seine Vaterschaft mit Hilfe einer Leihmutter in den USA zurückgetreten. In München ist der Opfer des rassistischen Anschlags am Olympia-Einkaufszentrum vor 10 Jahren gedacht worden. Bundespräsident Steinmeier forderte bei der Gedenkfeier klare Konsequenzen. Staat und Gesellschaft dürften zu den Ursachen solcher Taten nicht schweigen, sagt er. Ein 18-Jähriger erschoss damals 9 Menschen und dann sich selbst. Die Bundesanwaltschaft hat den selbsternannten König von Deutschland und mehrere seiner Helfer angeklagt. Die Gruppe um Peter Fitzek soll verbotenerweise etwa Banken und eine Versicherung betrieben haben. Mehr dazu von Dirk Justus.
3: Dabei sollen sie Millionen von Euro von den Mitgliedern ihrer Reichsbürgervereinigung Königreich Deutschland ergaunert haben. Die war im letzten Jahr vom Bundesinnenministerium verboten worden. Fitzek wurde bei einer Großrazzia in Sachsen festgenommen und kam später in Untersuchungshaft. Das Königreich Deutschland galt laut Bundesinnenministerium als größte Reichsbürgergruppe in Deutschland. Sie erkannte die Bundesrepublik nicht an und gab eigene Ausweise oder eine Fantasiewährung an ihre Mitglieder aus.
2: Nur Show oder doch ein Weg zum Frieden in der Ukraine und im Iran? Der russische Außenminister Lavrov will sich morgen mit seinem US-Kollegen Rubio auf den Philippinen treffen. Hauptthemen dürften die beiden Kriege sein. Beide besuchen gerade einen Südostasien-Gipfel in der Hauptstadt Manila.
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4: Mit KI-Support. Wolkig ist es heute Abend oft, dazu kann es im Norden ab und zu Schauer geben und vereinzelt auch mal ein Gewitter. Später lässt das Ganze von Westen her eher nach und es bleibt öfter trocken. In der Nacht gehen die Temperaturen runter auf 15 bis 8 Grad. Morgen dann meist Sonne und Wolken, ein paar Schauer sind noch möglich, maximal bis 27 Grad.
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0: Heute ist Mittwoch, der 22. Juli. Wir haben Bergfest und hier stehen heute bei uns die Blitzer. In Langenberg geht's los auf der Nierenhofer Straße und der Vosnacker Straße. In Mitte wird geblitzt auf dem Wordenbecker Weg, dem Ühlenbeck und der Parkstraße. Und in Nebiges gibt's Kontrollen am Rosenhügel und auf der Hügelstraße. Allen unterwegs wünschen wir wie immer eine gute und sichere Fahrt. Kommt gut an, habt viel Spaß mit dem Programm auf Radio Velbert. Habt einen schönen Tag und kommt gut durch das angenehme Wetter. 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
1: Heute mit Johann einen schönen guten Tag. Zugausfälle und Einschränkungen im Bahnverkehr. Die Bauarbeiten zur Elektrifizierung der Regiobahnstrecke sowie Nacharbeiten an der Generalsanierung führen bis Anfang September zu Einschränkungen auf der S28-Linie. Bereits in der kommenden Woche, Montag bis Freitag, jeweils 5 bis 22 Uhr, fahren zwischen Mettmann und Düsseldorf-Gerresheim keine Züge. Stattdessen sind Busse im Schienenersatzverkehr unterwegs. In den darauffolgenden Wochen kommt es abschnittsweise zu weiteren Sperrungen zwischen Neuss, Düsseldorf, Mettmann und Wuppertal. Auch nachts und an Wochenenden sind vereinzelt Einschränkungen möglich. Fahrgäste sollten sich vor Abreise über die aktuelle Verkehrslage informieren. Die kommunale Wärmeplanung. Rund 60 Interessierte haben sich bei einer Informationsveranstaltung der Stadt Velbert über den Entwurf der kommunalen Wärmeplanung informiert. Gemeinsam mit Fachleuten wurden Fragen zu der zukünftigen Wärmeversorgung beantwortet. Wer nicht teilnehmen konnte, kann den Entwurf des Endberichts und weitere Unterlagen online bei der Stadt Velbert einsehen. Stellungnahmen zur kommunalen Wärmeplanung sind noch bis zum 15. August per Mail oder Post möglich. Straßensanierung der Friedrich-Ebert-Straße. Auf der Friedrich-Ebert-Straße in Velbert wird von heute an bis zum Samstag, den 25. Juli, die Fahrbahn zwischen Hausnummer 7 und der Mettmanner Straße erneuert. Grund sind Frostschäden aus dem vergangenen Winter. Während der Arbeiten wird der Verkehr per mobiler

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4: Im Studio Imme Kasten. Jetzt ist es offiziell. Kanzleramtsminister Frei soll neuer Unionsfraktionschef im Bundestag werden. Der CDU-Vorsitzende Merz und CSU-Chef Söder haben ihn jetzt als Nachfolger von Jens Spahn vorgeschlagen. Dirk Justus dazu.
5: Die Wahl ist für Mittwoch kommender Woche geplant. Frei gilt als enger Vertrauter von Kanzler Merz. In der Fraktion ist er durch frühere Aufgaben gut vernetzt und genießt hohes Ansehen. Er soll für eine enge Zusammenarbeit mit Regierung und Koalitionspartner sorgen. Wer Frei als Kanzleramtschef nachfolgt, will Merz zügig entscheiden. Der bisherige Fraktionschef Jens Spahn war im Zuge der Debatte über seine Vaterschaft mit Hilfe einer Leihmutter in den USA zurückgetreten.
4: Beim Mobilfunkunternehmen O2 soll bis Jahresende jede sechste Vollzeitstelle in Deutschland wegfallen. Laut Tochter des spanischen Telefonica-Konzerns soll deren Zahl um bis zu 1.100 sinken. Für Beschäftigte liegen Abfindungen bereit, damit sie freiwillig gehen. Grund für den Stellenabbau dürfte auch der Verlust des Großkunden 1&1 sein. Das ist ein Szenario, das die Sorgen vieler Menschen vor künstlicher Intelligenz befeuern dürfte. KI-Modelle haben sich selbstständig gemacht und ungeplant einen Hackerangriff gesteuert. Anne Brauer dazu.
6: Diese KI kommt aus dem ChatGPT-Konzern OpenAI und ist bei einem Probelauf aus der eigentlich abgeschotteten Testumgebung aus und in die Systeme einer anderen KI-Firma eingebrochen. Die Modelle haben wie ein gewiefter Hacker Sicherheitslücken gesucht und ausgenutzt. Übrigens sollte die KI auch genau solche Lücken finden, aber eben intern und ging dann viel weiter als geplant. OpenAI spricht von einem beispiellosen Cybervorfall und will jetzt die Sicherheitsvorkehrungen hochschrauben.
4: In München ist der Opfer des rassistischen Anschlags am Olympia-Einkaufszentrum vor 10 Jahren gedacht worden. Bundespräsident Steinmeier forderte bei der Gedenkfeier klare Konsequenzen. Staat und Gesellschaft dürften zu den Ursachen solcher Taten nicht schweigen, sagt er. Ein 18-Jähriger erschoss damals 9 Menschen und dann sich selbst.
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7: Mit KI-Support. Wolkig ist es heute Abend oft. Dazu kann es im Norden ab und zu Schauer geben und vereinzelt auch mal ein Gewitter. Später lässt das Ganze von Westen her eher nach und es bleibt öfter trocken. In der Nacht gehen die Temperaturen runter auf 15 bis 8 Grad. Morgen dann meist Sonne und Wolken. Ein paar Schauer sind noch möglich, maximal bis 27 Grad.
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0: Heute ist Mittwoch, der 22. Juli. Wir haben Bergfest und hier stehen heute bei uns die Blitzer. In Langenberg geht's los auf der Nierenhofer Straße und der Vosnacker Straße. In Mitte wird geblitzt auf dem Wardenbecker Weg, dem Ühlenbeck und der Parkstraße. Und in Nebiges gibt's Kontrollen am Rosenhügel und auf der Hügelstraße. Allen unterwegs wünschen wir wie immer eine gute und sichere Fahrt. Kommt gut an, habt viel Spaß mit dem Programm auf Radio Velbert, habt einen schönen Tag und kommt gut durch das angenehme Wetter. 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
2: Im Studio Imme Kasten. Jetzt ist es offiziell. Kanzleramtsminister Frei soll neuer Unionsfraktionschef im Bundestag werden. Der CDU-Vorsitzende Merz und CSU-Chef Söder haben ihn jetzt als Nachfolger von Jens Spahn vorgeschlagen. Dirk Justus dazu.
3: Die Wahl ist für Mittwoch kommender Woche geplant. Frei gilt als enger Vertrauter von Kanzler Merz. In der Fraktion ist er durch frühere Aufgaben gut vernetzt und genießt hohes Ansehen. Er soll für eine enge Zusammenarbeit mit Regierung und Koalitionspartner sorgen. Wer Frei als Kanzleramtschef nachfolgt, will Merz zügig entscheiden. Der bisherige Fraktionschef Jens Spahn war im Zuge der Debatte über seine Vaterschaft mit Hilfe einer Leihmutter in den USA zurückgetreten.
2: Beim Mobilfunkunternehmen O2 soll bis Jahresende jede sechste Vollzeitstelle in Deutschland wegfallen. Laut Tochter des spanischen Telefonica-Konzerns soll deren Zahl um bis zu 1.100 sinken. Für Beschäftigte liegen Abfindungen bereit, damit sie freiwillig gehen. Grund für den Stellenabbau dürfte auch der Verlust des Großkunden 1&1 sein. Das ist ein Szenario, das die Sorgen vieler Menschen vor künstlicher Intelligenz befeuern dürfte. KI-Modelle haben sich selbstständig gemacht und ungeplant einen Hackerangriff gesteuert. Anne Brauer dazu.
4: Diese KI kommt aus dem ChatGPT-Konzern OpenAI und ist bei einem Probelauf aus der eigentlich abgeschotteten Testumgebung aus und in die Systeme einer anderen KI-Firma eingebrochen. Die Modelle haben wie ein gewiefter Hacker Sicherheitslücken gesucht und ausgenutzt. Übrigens sollte die KI auch genau solche Lücken finden, aber eben intern und ging dann viel weiter als geplant. OpenAI spricht von einem beispiellosen Cybervorfall und will jetzt die Sicherheitsvorkehrungen hochschrauben.
2: In München ist der Opfer des rassistischen Anschlags am Olympia-Einkaufszentrum vor 10 Jahren gedacht worden. Bundespräsident Steinmeier forderte bei der Gedenkfeier klare Konsequenzen. Staat und Gesellschaft dürften zu den Ursachen solcher Taten nicht schweigen, sagt er. Ein 18-Jähriger erschoss damals 9 Menschen und dann sich selbst.
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5: Mit KI-Support. Viele Wolken sind weiter dabei. Dazu kann es im Osten ab und zu noch einen Schauer geben, vielleicht auch mal ein kurzes Gewitter. Und von Nordwesten her lässt der Regen eher nach. In der Nacht sinken die Temperaturen auf 15 bis 8 Grad. Morgen geht's oft mit Sonne und Wolken weiter, meistens trocken, maximal bis 27 Grad.
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1: Heute ist Mittwoch, der 22. Juli. Wir haben Bergfest und hier stehen heute bei uns die Blitzer. In Langenberg geht's los auf der Nierenhofer Straße und der Vosnacker Straße. In Mitte wird geblitzt auf dem Wordenbecker Weg, dem Uhlenbeck und der Parkstraße. Und in Nebiges gibt's Kontrollen am Rosenhügel und auf der Hügelstraße. Allen unterwegs wünschen wir wie immer eine gute und sichere Fahrt. Kommt gut an, habt viel Spaß mit dem Programm auf Radio Velbert. Habt einen schönen Tag und kommt gut durch das angenehme Wetter. 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
2: Im Studio von Riebesel Freundlieb. Das ist ein Szenario, das die Sorgen vieler Menschen vor künstlicher Intelligenz befeuern dürfte. KI-Modelle haben sich selbstständig gemacht und ungeplant einen Hackerangriff gesteuert. Anne Brauer berichtet.
3: Diese KI kommt aus dem ChatGPT-Konzern OpenAI und ist bei einem Probelauf aus der eigentlich abgeschotteten Testumgebung aus und in die Systeme einer anderen KI-Firma eingebrochen. Die Modelle haben wie ein gewiefter Hacker Sicherheitslücken gesucht und ausgenutzt. Übrigens sollte die KI auch genau solche Lücken finden, aber eben intern, und ging dann viel weiter als geplant. OpenAI spricht von einem beispiellosen Cybervorfall und will jetzt die Sicherheitsvorkehrungen hochschrauben.
2: Thorsten Frey soll's machen und den Vorsitz der Unionsfraktion im Bundestag übernehmen. Darauf haben sich CDU-Chef Merz und der CSU-Vorsitzende Söder geeinigt. Frey würde damit Nachfolger von Jens Spahn werden. Mehr von Dirk Justus.
4: Thorsten Frey bekommt damit weiterhin einen wichtigen Posten für die Regierungsarbeit. Derzeit ist er noch Chef des Bundeskanzleramts. Frey ist ein enger Vertrauter von Merz. Der Kanzler setzt offenbar darauf, dass Frey die Fraktion in seinem Sinne auf Kurs hält. Das war Jens Spahn ja nicht immer gelungen. Merz muss nun seine Regierungsmannschaft neu aufstellen und sich eine neue Vertrauensperson ins Kanzleramt holen. Und die Fraktion muss auch noch mitziehen. Die wählt ja ihren Vorsitzenden selbst. Abgestimmt wird nächsten Mittwoch.
2: Um die Wirtschaft wieder anzukurbeln, setzt die Bundesregierung stärker auf Start-ups. Dafür hat Schwarz-Rot jetzt ein Paket mit über 150 Maßnahmen auf den Weg gebracht. Demnach soll Bürokratie abgebaut und mehr privates Kapital für die Finanzierung gewonnen werden. In München ist der Opfer des rassistischen Anschlags am Olympia-Einkaufszentrum vor 10 Jahren gedacht worden. Bundespräsident Steinmeier forderte bei der Gedenkfeier klare Konsequenzen. Staat und Gesellschaft dürften zu den Ursachen solcher Taten nicht schweigen. Ein 18-Jähriger erschoss damals 9 Menschen und sich selbst. Die Bundesanwaltschaft hat den selbsternannten König von Deutschland und mehrere seiner Helfer angeklagt. Die Gruppe um Peter Fitzek soll verbotenerweise etwa Banken und Versicherungen betrieben haben. Ihre Reichsbürgervereinigung Königreich Deutschland war im letzten Jahr verboten worden.
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5: Mit KI-Support. Viele Wolken sind weiter dabei. Dazu kann es im Osten ab und zu noch einen Schauer geben, vielleicht auch mal ein kurzes Gewitter. Und von Nordwesten her lässt der Regen eher nach. In der Nacht sinken die Temperaturen auf 15 bis 8 Grad. Morgen geht's oft mit Sonne und Wolken weiter, meistens trocken, maximal bis 27 Grad.
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2: Im Studio Finri Beseifreundlieb. Neue KI-Modelle von OpenAI haben genau das getan, wovor viele Experten schon lange warnen. Sich ungeplant selbstständig gemacht und einen Hackerangriff gestartet. Bei einem Probelauf sind die Modelle aus der Testumgebung aus und ins System einer anderen Firma eingebrochen. Die KI sollte auch Sicherheitslücken aufspüren, ging aber viel weiter als gedacht. OpenAI spricht von einem beispiellosen Cybervorfall und will nun die Sicherheitsvorkehrungen verstärken. Kanzleramtschef Frey soll die Unionsfraktion im Bundestag künftig führen und auf Jens Spahn folgen. Darauf haben sich CDU-Chef Merz und der CSU-Vorsitzende Söder geeinigt. Die Fraktion soll Frey nächste Woche wählen. Aktuell wird sie noch von CSU-Landesgruppenchef Hoffmann interimsmäßig geführt. Er sagte zu dem Vorschlag:
3: Erkennt diese Fraktion, erkennt parlamentarisches Arbeiten und erkennt im Übrigen auch die Themen, die derzeit auf dem Tisch liegen, nämlich von Kabinettsseite. Und er hat einen hervorragenden Draht auch zum Koalitionspartner in die SPD rein.
2: Ja, und die begrüßt den Vorschlag. Er freue sich auf die Zusammenarbeit, wenn die Gremien der Union nächste Woche zustimmen, sagte SPD-Parlamentsgeschäftsführer Wiese. Die Start-up-Szene in Deutschland boomt. Um die Unternehmen weiter zu stärken und im Land zu halten, hat die Bundesregierung jetzt ein Maßnahmenpaket auf den Weg gebracht. Dabei nimmt sie unter anderem Start-ups im Rüstungsbereich in den Blick. Da will der Staat auch selbst einsteigen. 74 Jahre nach dem Absturz einer Pan Am-Maschine haben Forscher das Flugzeugwrack vor Puerto Rico im Atlantik entdeckt. Bei dem Unglück 1952 starben über 50 Menschen. Die Katastrophe hatte damals auch Folgen für die zivile Luftfahrt. Erst danach wurden Sicherheitseinweisungen vor dem Start zum Standard. Also genau die, bei denen heute gezeigt wird, wo die Notausgänge sind und wie die Sauerstoffmasken funktionieren. Im Pariser Louvre ist die betroffene Galerie nach dem spektakulären Juwelendiebstahl jetzt wieder geöffnet. Juwelen werden dort vorerst aber nicht mehr gezeigt. Letzten Herbst wurden Teile der französischen Kronjuwelen gestohlen. 4 Männer wurden festgenommen, die Beute bleibt aber verschwunden.
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4: Mit KI-Support. Viele Wolken sind weiter dabei. Dazu kann es im Osten ab und zu noch einen Schauer geben, vielleicht auch mal ein kurzes Gewitter. Und von Nordwesten her lässt der Regen eher nach. In der Nacht sinken die Temperaturen auf 15 bis 8 Grad. Morgen geht's oft mit Sonne und Wolken weiter, meistens trocken, maximal bis 27 Grad.
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2: Im Studio für Riebe sei freundlieb. Nach einem KI-Hacker-Angriff plant die Bundesregierung den Aufbau eines entsprechenden Sicherheitsinstituts. Das Bundesdigitalministerium spricht etwa von einer deutlichen Veränderung der Bedrohungslage. OpenAI-Modelle brachen bei einem Test aus ihrer abgeschotteten Umgebung aus und drangen in Systeme einer anderen Firma ein. Dazu sagte der Cyber-Experte Dennis Kenji Kipka im ZDF.
3: Dieser Vorfall ist schon in dieser Tiefe ein disruptives Ereignis, weil man jetzt erstmals auch feststellen konnte, dass eben diese Theorien, die man bislang hatte und diese Vermutungen und Sorgen, dass eben KI-Systeme, andere Computersysteme, Netzwerke infiltrieren können, durchaus berechtigt sind. Wir sind definitiv bereits dabei, die Kontrolle über künstliche Intelligenz zu verlieren.
2: OpenAI will nun die Sicherheitsvorkehrungen verstärken. Um die Wirtschaft wieder anzukurbeln, setzt die Bundesregierung stärker auf Start-ups. Dafür ist jetzt ein ganzer Katalog mit über 150 Maßnahmen auf den Weg gebracht worden. Einzelheiten von Silas Quiring.
4: Schwarz-Rot will zum Beispiel Bürokratie und Hürden bei der Personalsuche abbauen. Außerdem soll unter anderem mehr privates Kapital die Finanzierung verbessern. Erstmals will sich der Bund auch an Start-ups im Militärbereich beteiligen. Schon jetzt boomt die Start-up-Szene in Deutschland. Im ersten Halbjahr gab es über 3000 Gründungen, so viele wie noch nie. Das Maßnahmenpaket soll dafür sorgen, dass die Unternehmen auch langfristig in Deutschland bleiben.
2: Die Nachfolge für Jens Spahn als Fraktionschef der Union im Bundestag steht offenbar. Kanzleramtschef Thorsten Frey soll das Amt übernehmen. Darauf haben sich die Unionschefs Merz und Söder geeinigt. Wer für ihn im Kanzleramt übernimmt, ist aber noch offen. Bei den Spritpreisen ist keine Entspannung in Sicht. SPD-Generalsekretär Klüssendorf fordert deshalb in der Neuen Osnabrücker Zeitung zum Beispiel eine neue Spritpreisbremse. Die ist aber zu teuer, sagt Bundeswirtschaftsministerin Reiche von der CDU. Neue Maßnahmen seien nicht geplant, so Reiche bei NTV. Der spanische WM-Held Lamine Yamal hat auch eine Frankfurter Modemarke zum Jubeln gebracht. Beim Feiern nach dem Finale war auf TV-Bildern immer wieder der Bund seiner Unterhose zu sehen. Wenig später war die Buchse im Netz komplett ausverkauft.
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5: Mit KI-Support. Viele Wolken sind weiter dabei. Dazu kann es im Osten ab und zu noch einen Schauer geben, vielleicht auch mal ein kurzes Gewitter. Und von Nordwesten her lässt der Regen eher nach. In der Nacht sinken die Temperaturen auf 15 bis 8 Grad. Morgen geht's oft mit Sonne und Wolken weiter, meistens trocken, maximal bis 27 Grad.
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2: Im Studio von Riebesel Freundlieb. Bahnpendler müssen sich auf höhere Preise im Regionalverkehr einstellen. Die Bundesnetzagentur hat die Gebühren für die Nutzung der Schienen neu geregelt. Für Regionalzüge müssen die Nahverkehrsunternehmen künftig deutlich mehr zahlen, wenn sie auf Schienen der Deutschen Bahn unterwegs sind. Die machen über 85% des Schienennetzes aus. Hintergrund ist ein Urteil des Europäischen Gerichtshofs. Eine bisherige Preisbremse für den Regionalverkehr war nicht rechtens. Für die Unternehmen bedeutet das rund 400 Millionen Euro Mehrkosten. Sie warnten bereits nach dem Urteil im März vor möglichen Folgen wie höhere Ticketpreise oder weniger Verbindungen. Nach dem Hackerangriff einer KI des ChatGPT-Konzerns OpenAI reagiert jetzt auch die Bundesregierung. So wurde die Gründung eines KI-Sicherheitsinstituts beschlossen. Hanna Messerschmidt.
3: Man nehme die Entwicklungen in Sachen künstlicher Intelligenz sehr ernst, sagte ein Regierungssprecher. Das Bundesdigitalministerium spricht etwa von einer deutlichen Veränderung der Bedrohungslage. Die neuen KI-Modelle haben genau das getan, wovor viele Experten schon lange warnen. Sich ungeplant selbstständig gemacht und einen Hackerangriff gestartet. Bei einem Probelauf ist die Software aus der Testumgebung aus und ins System einer anderen Firma eingebrochen. OpenAI will jetzt die Sicherheitsvorkehrungen verstärken.
2: Kanzleramtschef Thorsten Frey soll neuer Fraktionschef der Union im Bundestag werden. Darauf haben sich CDU-Chef Merz und der CSU-Vorsitzende Söder geeinigt. Die Fraktion soll Frey nächste Woche wählen. Der bisherige Fraktionschef Spahn war nach der Debatte über seine Vaterschaft per Leihmutter zurückgetreten. Olympia-Feeling in und um Hannover. Dort starten heute die Finals. Dabei werden in 24 Sportarten insgesamt 143 deutsche Meistertitel vergeben. Jana Klonikowski.
4: Die Finals gibt es seit 2019 und sie sind seitdem ständig gewachsen. Auch dieses Jahr sind wieder neue Sportarten mit dabei, wie zum Beispiel Beachvolleyball, Gewichtheben und Surfen. Die Idee, die deutschen Meisterschaften in eher kleineren Sportarten gleichzeitig an einem Ort stattfinden zu lassen, so eben eine Art Mini-Olympia auf die Beine zu stellen und so auch für mehr Aufmerksamkeit zu sorgen. Viele Wettbewerbe sind für Zuschauer vor Ort außerdem kostenlos zu sehen.
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5: Mit KI-Support. Wolkig geht's gerade weiter und an der Nordsee kann's auch mal ein bisschen regnen oder kurze Schauer geben. Sonst bleibt's meist trocken. Die Temperaturen liegen aktuell bei 13 bis 6 Grad. Tagsüber dann viel Sonne, aber nicht überall. Östlich der Elbe und in den östlichen Mittelgebirgen ziehen ab und zu Schauer durch. Vereinzelt ist auch ein kurzes Gewitter drin. Dazu maximal bis 27 Grad.
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